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1: Ich bin Dirk Jostes. Eine der wichtigsten Verkehrsadern in den Alpen ist heute dicht. Die Brenner-Autobahn zwischen Österreich und Italien ist komplett gesperrt. Grund ist eine größere Demo. Colin Mock berichtet.
2: Der Protest geht von Anwohnern aus. Sie sind vom Lärm und den vielen Staus in der Region genervt. Der ADAC rechnet damit, dass über 30.000 Reisende von der Brennerblockade betroffen sind. Für die gibt es einige Alternativen wie den Gotthardtunnel, San Bernardino oder den Reschenpass. Aber auch auf diesen Routen dürfte viel los sein, betont der ADAC. Die Behörden empfehlen deshalb, wer heute in der Region aufs Auto verzichten kann, sollte das auch machen.
1: Im Zusammenhang mit dem Millionendebakel um die Pkw-Maut soll Ex-Verkehrsminister Scheuer vor Gericht. Das Landgericht Berlin hat jetzt die Anklage wegen Falschaussage gegen den CSU-Politiker und seinen damaligen Staatssekretär zugelassen. Sie sollen vor dem Mautuntersuchungsausschuss gelogen haben. Gerichtssprecherin Lisa Jani sagte dem ZDF.
3: Der Gesetzgeber sieht für die uneidliche Falschaussage einen Strafrahmen von 3 Monaten Freiheitsstrafe bis zu 5 Jahren Freiheitsstrafe vor. Es wäre jetzt aber komplett unseriös, hier gleich eine Freiheitsstrafe als mögliche Folge in den Raum zu stellen.
1: Der Iran hat US-Darstellungen über eine Vereinbarung zu einer verlängerten Waffenruhe widersprochen. Es gebe noch kein Abkommen, hieß es aus Teheran. US-Präsident Trump erklärte, er werde nur ein Abkommen unterschreiben, wenn seine Grundbedingungen erfüllt sind. Etwa, dass der Iran niemals eine Atomwaffe besitzen dürfe. Erstmals in diesem Jahr sind in Deutschland wieder weniger als 3 Millionen Menschen arbeitslos. Im Mai waren es 2,95 Millionen, so die Bundesagentur für Arbeit. Das sind knapp 60.000 weniger als im April. Die Frühjahrsbelebung ist trotzdem nicht richtig in Fahrt gekommen, sagt BA-Chefin Nahles. Zur Fußball-WM warnt die Verbraucherzentrale vor Abzocke im Netz. Viele Fans suchen günstige Trikots und landen auf dubiosen Shops. Wer darauf reinfällt, bekommt eventuell keine Ware und das Geld ist weg. Oft kommen Plagiate aus Nicht-EU-Ländern und können kaum reklamiert werden. 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
1: Ich bin Dirk Jostes. Schönen guten Morgen. Zwischen Österreich und Italien droht ein Verkehrschaos. Die Brenner-Autobahn ist heute nämlich gesperrt. Grund ist eine größere Demo. Genervte Anwohner in Tirol protestieren gegen Lärm und die vielen Staus. Bernd Emmerich vom ADAC sagt bei NTV, wenn es geht, sollte man lieber morgen fahren oder eine andere Route nehmen.
2: Entweder über die Schweiz oder über Salzburg, über die Tauernautobahn, wobei diese Routen auch ohnehin schon stark ausgelastet sein werden und es auch da zu Verzögerungen kommen kann.
1: Die gescheiterte Pkw-Maut hat für Ex-Verkehrsminister Scheuer ein juristisches Nachspiel. Das Berliner Landgericht hat die Anklage gegen ihn und seinen damaligen Staatssekretär zugelassen. Die Pkw-Maut war das Prestigeprojekt der CSU. 2019 wurde das Ganze vom Europäischen Gerichtshof gekippt. Gerichtssprecherin Lisa Jani sagte dem ZDF,
3: den Angeklagten wird uneidliche Falschaussage vorgeworfen. Sie sollen vor dem sogenannten Pkw-Maut-Untersuchungsausschuss des Bundestages bewusst falsche Angaben gemacht haben.
1: US-Präsident Trump will nur dann ein Abkommen mit dem Iran schließen, wenn seine Grundbedingungen erfüllt sind. Das hat das Weiße Haus nach neuen Beratungen erklärt. Eine der Grundbedingungen sei, dass Teheran niemals eine Atomwaffe besitzen dürfe. Der Iran hatte zuvor erklärt, es gebe noch gar keine Vereinbarung. Die in ein Wohnhaus in Rumänien eingeschlagene Drohne ist aus Russland. Das hat das NATO-Oberkommando bestätigt. Durch den Drohneneinschlag wurden in der rumänischen Stadt Galați nahe der ukrainischen Grenze 2 Menschen verletzt. Russland verdächtigt dagegen Kiew. Das Filmdrama In die Sonne schauen ist bei der Verleihung des Deutschen Filmpreises als bester Spielfilm ausgezeichnet worden. Regisseurin Mascha Schilinski erhielt bei der Gala am Abend in Berlin die begehrte Lola. Die Preise für die beste weibliche und männliche Hauptrolle gingen an Senta Berger und August Diehl. 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
1: Ich bin Dirk Justes. Schönen guten Morgen. Millionen Fahrzeuge nutzen jedes Jahr die Brenner-Autobahn zwischen Österreich und Italien. Heute allerdings geht dort gar nichts. Die Autobahn ist komplett gesperrt. Denn genervte Anwohner demonstrieren gegen Lärm und die vielen Staus. Dazu sagte Karl Mühlsteiger, Bürgermeister der Gemeinde Gries am Brenner in der ARD.
2: Der Bevölkerung reicht's. Es ist ein Hilfeschrei. Und wenn die Politik nicht reagiert darauf, werden weitere Demonstrationen die Folge sein.
1: Der ADAC rechnet damit, dass über 30.000 Reisende betroffen sind. Die Behörden raten, wer in der Region aufs Auto verzichten kann, sollte das auch machen. Im Zusammenhang mit dem Millionendebakel um die Pkw-Maut soll Ex-Verkehrsminister Scheuer vor Gericht. Das Landgericht Berlin hat jetzt Anklage wegen Falschaussage gegen den CSU-Politiker zugelassen. Er soll vor dem Mautuntersuchungsausschuss gelogen haben. Scheuer bestreitet das. Der Iran hat US-Darstellungen über eine Vereinbarung zu einer verlängerten Waffenruhe widersprochen. Es gebe noch kein Abkommen, hieß es aus Teheran. US-Präsident Trump erklärte, er werde nur ein Abkommen unterschreiben, wenn seine Grundbedingungen erfüllt sind. Etwa, dass der Iran niemals eine Atomwaffe besitzen dürfe. Die Preise in Deutschland sind im Mai nicht so stark angestiegen wie noch zuletzt. Die Inflationsrate ist auf 2,6% im Vergleich zum Vorjahresmonat zurückgegangen. Im April waren es noch 2,9%. Preistreiber ist weiterhin vor allem Energie. Lebensmittel sind dagegen kaum teurer geworden. Die WM-Vorbereitung der deutschen Fußballnationalmannschaft läuft auf Hochtouren. Das Team trainiert aktuell in Herzogenaurach. Und dann wird so langsam auch schon ernst. Sonntag gibt's noch einen Test in Mainz gegen Finnland und dann nächste Woche die Generalprobe in Chicago gegen die USA. Abwehrspieler Nico Schlotterberg sagt im ZDF.
3: Natürlich sind wir nicht bei 100% mit den ganzen Abläufen. Das wird sich jetzt entwickeln. Wir werden wahrscheinlich auch schon viele Abläufe gegen Finnland und USA probieren, was wir gegen Curaçao reinkriegen wollen.
1: Das erste Vorrundenspiel gegen Curaçao ist dann am Sonntag in 2 Wochen. 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
1: Wolkig ist es heute Morgen bei uns im Nordwesten. In Südniedersachsen hängen mehr Wolken. An der Küste wirkt es zwischendurch freundlicher. Und bis zum Nachmittag wird es richtig angenehm mit einer Tagestop-Temperatur von 25 Grad. Der Nordseewelle 3-Tage-Trend. Morgen ziehen mehr Wolken durch. Später kann es im Südwesten kräftige Gewitter mit Hagel- und Sturmböen geben. Dazu maximal 20 bis 24 Grad. Am Montag und Dienstag bleibt es wechselhaft mit Schauern und immer mal wieder Gewittern.
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2: Ich bin Fabian Hoffmann. Schönen guten Morgen. Millionen Fahrzeuge nutzen jedes Jahr die Brenner-Autobahn zwischen Österreich und Italien. Heute allerdings geht dort gar nichts. Die Autobahn ist komplett gesperrt. Denn genervte Anwohner demonstrieren gegen Lärm und die vielen Staus. Karl Mühlsteiger ist Bürgermeister der Gemeinde Gries am Brenner. Er sagt in der ARD:
3: Der Bevölkerung reicht es, es ist ein Hilfeschrei. Und wenn die Politik nicht reagiert darauf, werden weitere Demonstrationen die Folge sein.
2: Der ADAC rechnet damit, dass über 30.000 Reisende betroffen sein werden. Die Behörden raten, wer in der Region aufs Auto verzichten kann, sollte das auch machen. Der Ärger der Fans über die hohen Ticketpreise für die Fußball-WM in Nordamerika ist groß. Jetzt mischen laut Welt am Sonntag auch mehrere DFB-Sponsoren mit. Die Infos von Dirk Justes.
4: Fußball als weltweiter Volkssport Nummer 1 müsse für alle Fans erschwinglich bleiben, heißt es demnach von VW. Auch Bitburger äußerte sich ähnlich. Die FIFA rechnet durch das Turnier in den USA, Kanada und Mexiko mit Rekordeinnahmen. 11 Milliarden Euro sollen durch TV-Rechte, Sponsorenverträge und Ticketverkäufe zusammenkommen. Weil die FIFA keine Preisobergrenze gesetzt hat, kosten Karten mittlerweile 5- oder 6-stellige Beträge.
2: US-Präsident Trump will nur dann ein Abkommen mit dem Iran schließen, wenn seine Grundbedingungen erfüllt sind. Das hat das Weiße Haus nach neuen Beratungen erklärt. Eine der Grundbedingungen sei, dass Teheran niemals eine Atomwaffe besitzen dürfe. Der Iran hatte zuvor erklärt, es gebe noch gar keine Vereinbarung. Die FDP bangt um ihre Existenz und will das Comeback mit einem 74-jährigen Urgestein an der Spitze schaffen. Heute soll Wolfgang Kubicki zum neuen Parteichef gewählt werden. Kubicki steht für markige Sprüche und gezielte Provokationen und einen eher rechtsliberalen Kurs in der FDP. In der Fußball-Champions League steht heute das Finale an. Titelverteidiger Paris Saint-Germain trifft auf den englischen Meister FC Arsenal mit DFB-Stürmer Kai Havertz. Anstoß in Budapest, 18 Uhr. Geleitet wird die Partie vom deutschen Schiedsrichter Daniel Siebert. 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
1: Besser ankommen mit dem besten Verkehrsservice. Nichts los auf den Straßen in Niedersachsen. Aktuell ist alles frei. Habt ihr noch weitere Staus, Blitzer oder Störungen gesehen? Dann könnt ihr sie gerne melden, telefonisch oder per WhatsApp an die Nordseewelle Hotline 04931 97 3000.
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5: An eurem Samstag. Guten Morgen zusammen. Ich hoffe, ihr startet entspannt rein und habt heute vielleicht was Schönes vor. In Emden laufen ja die Matthias-Tage. Die sind auf jeden Fall immer einen Besuch wert. Das ist Maike Patrick Kelly für euch mit Run Free. Guten Morgen zusammen.

Habits, Stay High für euren Start in den Samstag mit der Nordseewelle Morning Show. Ich bin Lisa, wünsche euch einen wunderschönen guten Morgen und spiele jetzt als nächstes die Queen für euch. Taylor Swift, wie kann man sie anders nennen als Queen? Ich weiß es nicht, sie ist wahrscheinlich die beliebteste und bekannteste und erfolgreichste Sängerin dieser Zeit im Moment. Mit The Fate of Ophelia habe ich sie gleich für euch in der Nordseewelle Playlist. Und Taylor Swift, die plant ja im Moment ganz fleißig ihre Hochzeit mit ihrem Verlobten Travis Kelce. Ja, und da hofft sogar Prinz William auf eine Einladung. Wer alles eingeladen ist, das ist noch nicht so richtig durchgesickert. So ein paar Infos, die bekommen wir ja immer mal wieder, weil so ein bisschen was natürlich durchsickert. Das kann Taylor Swift nicht komplett verhindern. Aber so wirklich viel soll ja auch nicht durchkommen. Aber Prinz William, der hofft auf jeden Fall auf eine Einladung. Da drücken wir ihm mal die Daumen. Und hier ist Taylor Swift jetzt für euch mit The Fate

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1: Besser ankommen mit dem besten Verkehrsservice. Es gibt gerade keine Staus, ihr kommt entspannt durch. Habt ihr noch weitere Staus, Blitzer oder Störungen gesehen? Dann könnt ihr sie gerne melden, telefonisch oder per WhatsApp an die Nordseewelle Hotline 04931 97 3000.
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2: Einen wunderschönen guten Morgen für euch. Ich habe Kygo, Khaled und Griffin für euch mitgebracht. Alle drei haben zusammen einen Song gemacht, das ist Save My Love.

0: sehen wir einen neuen Film mit King of Queens Star Kevin James auf der großen Leinwand. Und es läuft auch ein Film über das Tourette-Syndrom und wir können uns auch richtig gruseln. Hier ist die Nordseewelle Morning Show mit Lisa und unser Kinomann Thomas stellt uns die aktuellen Kinofilme vor.
1: Das heißt Tourette-Syndrom. Ich sag schlimme Dinge.
2: Kann man das heilen?
3: Verflucht normal. Dreht sich um den

0: Ruf ist humorvoll und geht unter die Haut.
1: Ich glaube, dass Tourette nicht das Problem ist, sondern dass die Menschen nichts über Tourette wissen. Klär sie auf.
2: Diese Kratzer waren gestern auch im Unfallwagen. Habt ihr versucht zu helfen?
0: Im Horrorfilm Passenger entdecken die Verlobten Tyler und Maddie auf ihrem Roadtrip im Wohnmobil einen Unfallwagen. Seitdem werden sie von einer gruseligen Gestalt heimgesucht.
3: Etwas verfolgt uns.
4: Es ist etwas Dämonisches.
0: Das Wesen ist eine Art Gegenspieler zu Christophorus, dem Schutzpatron der Reisenden.
5: Heiliger Christophorus, beschütze mich heute.

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15: Mit Sonne und ein paar Wolken geht's heute Morgen bei uns im Nordwesten in den Tag. Nur in Südniedersachsen hängen mehr Wolken. Insgesamt bleibt's freundlich und trocken. An der Nordseeküste ist am meisten Sonne dabei. Als Tagestopptemperatur sind 25 Grad drin. Der Nordseewelle 3-Tage-Trend. Morgen erst freundlich, später im Südwesten dickere Wolken und am Nachmittag einzelne kräftige Gewitter. Dazu maximal 20 bis 24 Grad. Am Montag und Dienstag dann mehr Wolken, ab und zu Schauer, teils mit Gewittern.
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16: Ich bin Fabian Hoffmann. Schönen guten Morgen. Eine der wichtigsten Verkehrsadern in den Alpen ist heute dicht. Die Brenner Autobahn zwischen Österreich und Italien ist komplett gesperrt. Grund ist eine größere Demo. Colin Mock mit den Einzelheiten.
17: Der Protest geht von Anwohnern aus. Sie sind vom Lärm und den vielen Staus in der Region genervt. Der ADAC rechnet damit, dass über 30.000 Reisende von der Brennerblockade betroffen sind. Für die gibt es einige Alternativen wie den Gotthardtunnel, San Bernardino oder den Reschenpass. Aber auch auf diesen Routen dürfte viel los sein, betont der ADAC. Die Behörden empfehlen deshalb, wer heute in der Region aufs Auto verzichten kann, sollte das auch machen.
16: Auch von einigen DFB-Sponsoren gibt es jetzt Kritik an den hohen Ticketpreisen bei der Fußball-WM. Wie die Welt am Sonntag berichtet, heißt es unter anderem von VW, Fußball als weltweiter Volkssport Nummer 1 müsse für alle Fans erschwinglich bleiben. Die FIFA rechnet mit Rekordeinnahmen von 11 Milliarden Euro durch das Turnier. Die FDP bangt um ihre Existenz und will das Comeback mit einem Urgestein an der Spitze schaffen. Heute soll Wolfgang Kubicki zum neuen Parteichef gewählt werden. Mehr dazu von Anne Brauer.
18: 74 Jahre, das ist ein stattliches Alter für einen Hoffnungsträger. Wolfgang Kubicki steht in der FDP für einen rechtsliberalen Kurs und hat sein politisches Motto selbst mal so beschrieben: Hauen, bis die Schwarte kracht. Mit markigen Sprüchen und gezielten Provokationen hat er der FDP immer wieder Schlagzeilen beschert und das ist auch jetzt sein Plan. Aufmerksamkeit für die oft schon totgesagten Liberalen schaffen und sie wiederbeleben.
16: In der Fußball-Champions League steht heute das Finale an. In Budapest trifft am Abend Paris Saint-Germain auf den FC Arsenal. Dirk Justus berichtet.
9: Die Franzosen von PSG wollen ihren Titel verteidigen. Der englische Meister will das erste Mal den Henkelpott. Mit einem Sieg von Arsenal hätten in dieser Saison nur englische Vereine die 3 Europapokalwettbewerbe gewonnen. Ein bisschen mischt übrigens auch Deutschland in diesem Endspiel der Königsklasse mit. DFB-Stürmer Kai Havertz spielt ja beim FC Arsenal und geleitet wird die Partie heute von Schiedsrichter Daniel Siebert und seinem Team.
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15: Besser ankommen mit dem besten Verkehrsservice. Im Kreis Ammerland ist die Alpenrosenstraße zwischen Linzwege und dem Abzweig nach Altjürden nach einem Unfall gesperrt. Habt ihr noch weitere Staus, Blitzer oder Störungen gesehen? Dann könnt ihr sie gerne melden, telefonisch oder per WhatsApp an die Nordseewelle-Hotline 04931 97 3000.
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19: Guten Morgen und happy Samstag. Startet entspannt rein mit der Family am Frühstückstisch hoffentlich. Mit Nico Santos jetzt auch. Das ist All-Time-High.

0: Hier ist die Nordsee Welle Morning Show mit Lisa. Und ich bin froh, dass ich heute Morgen großzügig Deo aufgetragen habe. Denn heute wird es auch wieder ziemlich warm. Oder warte mal, war es doch ein Antitranspirant? Ich verwechsel das immer wieder und weiß einfach nicht, was ist. Kollege Dominik, was war nochmal der Unterschied zwischen Deo und Antitranspirant?
1: Ein Deo sorgt vor allem dafür, dass man nicht unangenehm riecht. Es bekämpft die Bakterien, die den Schweiß zersetzen. Zusätzlich enthalten viele Deos Duftstoffe, die den Körpergeruch überdecken sollen. Ein Antitranspirant aber geht noch einen Schritt weiter. Er wirkt direkt gegen das Schwitzen. Die enthaltenen Aluminiumsalze verengen die Schweißdrüsen, sodass weniger Schweiß austreten kann. Dadurch bleiben die Achseln länger trocken.
0: Na, in dem Fall würde ich ja eher zum Antitranspirant greifen. Aber das Produkt sollte auch zu unserem Körper passen.
1: Wer empfindliche Haut hat, sollte lieber alkoholfreie Deos benutzen, weil Alkohol die Haut reizen kann. Auch Duft und Farbstoffe können allergische Reaktionen auslösen. Antitranspirants helfen besonders an heißen Tagen oder wenn man viel schwitzt, etwa in vollen Bahnen oder beim Radfahren. Direkt nach dem Rasieren oder auf verletzter Haut sollte man Antitranspirant aber lieber nicht benutzen, weil die Haut sonst zusätzlich gereizt werden kann.
0: Oh ja, und das brennt dann auch immer ganz schön.

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13: Besser ankommen mit dem besten Verkehrsservice. Im Kreis Ammerland ist die Alpenrosenstraße zwischen Linzwege und dem Abzweig nach Altjürden nach einem Unfall gesperrt. Habt ihr noch weitere Staus, Blitzer oder Störungen gesehen? Dann könnt ihr sie gerne melden, telefonisch oder per WhatsApp an die Nordseewelle-Hotline 04931 97 3000.
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14: An eurem Samstag, der zum Glück nicht mehr so heiß ist wie der Freitag gestern. Echt deutlich angenehmer mit bis zu 21 Grad und trotzdem ganz viel Sonne. Heute soll es ja auch nicht regnen. Das wird echt schön. Und für diesen tollen Samstag brauchen wir auch einen tollen Start rein. Und den bekommen wir jetzt mit Coldplay.

schönen Wetter im Nordwesten sollten wir das Leben vor dem Bildschirm genießen und nicht ständig aufs Handy starren. Hier ist die Nordseewelle Morning Show mit Lisa und ich habe jetzt Tipps für weniger Handyzeit für euch. Am einfachsten ist es, das Handy zu Hause in einen anderen Raum zu legen oder, wenn wir rausgehen, es zu Hause zu lassen. Nach dem Motto aus den Augen, aus dem Sinn verbringen wir automatisch weniger Zeit an dem Ding. Wir können uns auch ein Limit für die Bildschirmzeit oder bestimmte Apps setzen. Zum Beispiel maximal eine Stunde pro Tag für Instagram. Damit behalten wir den Überblick über unsere Handyzeit und können die Apps nach Ablauf der Zeit nicht mehr benutzen. Wir können unser Handy auch in den Nicht-Stören-Modus versetzen. Dann können uns nur noch ausgewählte Kontakte erreichen und alle anderen Benachrichtigungen werden erstmal nicht angezeigt. Dadurch verleiten uns Mitteilungen nicht dazu, ans Handy zu gehen. Auch Farben spielen eine Rolle. Wenn wir unser Gerät auf schwarz-weiß stellen, wirkt die sonst so lebendige Welt des Handys plötzlich sehr eintönig und langweilig. So fällt es uns leichter, das Ding wegzulegen.

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7: Mit Sonne und ein paar Wolken geht's heute Morgen bei uns im Nordwesten in den Tag. Nur in Südniedersachsen hängen mehr Wolken. Insgesamt bleibt's freundlich und trocken. An der Nordseeküste ist am meisten Sonne dabei. Als Tagestopptemperatur sind 25 Grad drin. Der Nordseewelle 3-Tage-Trend. Morgen erst freundlich, später im Südwesten dickere Wolken und am Nachmittag einzelne kräftige Gewitter. Dazu maximal 20 bis 24 Grad. Am Montag und Dienstag dann mehr Wolken, ab und zu Schauer, teils mit Gewittern.
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8: Ich bin Fabian Hoffmann. Schönen guten Morgen. Millionen Fahrzeuge nutzen jedes Jahr die Brenner-Autobahn zwischen Österreich und Italien. Heute allerdings geht dort gar nichts. Die Autobahn ist komplett gesperrt. Denn genervte Anwohner demonstrieren gegen Lärm und die vielen Staus. Karl Mühlsteiger ist Bürgermeister der Gemeinde Gries am Brenner. Er sagt in der ARD:
9: Der Bevölkerung reicht's, es ist ein Hilfeschrei. Und wenn die Politik nicht reagiert darauf, werden weitere Demonstrationen in die Folge sein.
8: Der ADAC rechnet damit, dass über 30.000 Reisende betroffen sein werden. Die Behörden raten, wer in der Region aufs Auto verzichten kann, sollte das auch machen. Die Kritik an den hohen Ticketpreisen für die Fußball-WM reißt nicht ab. Mehrere DFB-Sponsoren sind jetzt mit eingestiegen, berichtet die Welt am Sonntag. Fußball als weltweiter Volkssport Nummer 1 müsse für alle Fans erschwinglich bleiben, heißt es demnach von VW. Auch Bitburger äußerte sich ähnlich. Die FIFA rechnet durch das Turnier in den USA, Kanada und Mexiko mit Rekordeinnahmen. 11 Milliarden Euro sollen durch TV-Rechte, Sponsorenverträge und Ticketverkäufe zusammenkommen. In Aurich ist ein Pilotprojekt für mehr Sicherheit und Ordnung in der Innenstadt gestartet. Gemeinsame Fußstreifen von Ordnungsamt und Polizei sind jetzt in der Stadt unterwegs. Ziel ist, mehr Präsenz zu zeigen und auch mit den Bürgern ins Gespräch zu kommen. Nach der Testphase soll ausgewertet werden, wie gut die Abläufe zwischen den Behörden funktionieren. Mit 74 Jahren soll er für einen Neustart stehen. Wolfgang Kubicki will sich heute zum neuen FDP-Chef wählen lassen. Mit Hau-drauf-Sprüchen macht Kubicki seit Jahrzehnten Politik und Schlagzeilen. Jetzt will er seine Popularität nutzen, um die FDP wiederzubeleben. Heftige Justizklatsche für den US-Präsidenten. Das Trump-Kennedy-Center in Washington soll wie früher wieder Kennedy-Center heißen. Ein Bundesrichter ordnete an, Trump müsse seinen Namen binnen 2 Wochen von der Fassade des renommierten Kulturzentrums entfernen lassen. Begründung? Nur der Kongress habe das Recht zur Umbenennung. Es ist das Duell Titelverteidiger und französischer Meister gegen Premier League-Sieger. Im Finale der Champions League spielt heute Paris Saint-Germain gegen den FC Arsenal. Für die Engländer wäre es der erste Titel in der Königsklasse. 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
7: Besser ankommen mit dem besten Verkehrsservice. Auf der A28 Oldenburg Richtung Lea. Achtung, zwischen Westerstede und Westerstede West liegen Gegenstände auf dem Überholstreifen. Habt ihr noch weitere Staus, Blitzer oder Störungen gesehen? Dann könnt ihr sie gerne melden, telefonisch oder per WhatsApp an die Nordseewelle Hotline 04931 97 3000.
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10: Meine Lieben, schönen Samstagmorgen zusammen wünsche ich euch. Mir ist was sehr Peinliches passiert in dieser Woche. Ich will es jetzt noch gar nicht erzählen, sondern erst in so knapp, 20 Minuten. Jetzt stürzen wir uns erstmal rein ins Geschehen in diesen neuen Tag. Und ich erzähle euch auch gleich, wo ihr in diesem Sommer richtig schön feiern könnt. Direkt am Wattenmeer. Das hört ihr in knapp 10 Minuten.

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0: Woche Leidensgenossen. Moin, hier ist Nordseewelle. Ich bin Susanka und ich hatte eine sehr peinliche Situation in dieser Woche. Und zwar stand ich an der Kasse im Supermarkt und hatte wirklich fast einen ganzen Wagen voller Lebensmittel und zückte meine EC-Karte. Und ja, sie hat funktioniert, theoretisch, aber ich habe einfach meinen PIN vergessen. Den ich seit Jahren schon habe und blind eingebe, aber mir fiel er einfach nicht mehr ein, sodass alles zurückgebucht werden musste. Deswegen meine Frage heute an euch, Leute. Was habt ihr denn schon mal vergessen? Janine aus Norden.
1: Also ich habe tatsächlich schon mal meinen eigenen Geburtstag vergessen. Also ich habe den Tag davor auch noch so dran gedacht, aber den Morgen irgendwie nicht so. Und habe mich dann so gewundert, bin dann morgens so aufgewacht, guck auf mein Handy und denk mir so, Mensch, da sind aber viele Nachrichten drauf und verpasste Anrufe und Mensch, da ganz schön was los. Und dann, ach ja, ich habe ja Geburtstag.
0: Was habt ihr denn schon mal vergessen?

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10: Besser ankommen mit dem besten Verkehrsservice. Nichts los auf den Straßen in Niedersachsen. Aktuell ist alles frei. Habt ihr noch weitere Staus, Blitzer oder Störungen gesehen? Dann könnt ihr sie gerne melden, telefonisch oder per WhatsApp an die Nordseewelle-Hotline 04931 97 3000.
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12: Wunderschönen Samstag wünsche ich euch. Ich frage euch heute, was habt ihr schon mal vergessen, nachdem es bei mir in dieser Woche die PIN an der Kasse war? Es war super unangenehm. Susanne kommt gleich unter anderem nach den nächsten beiden Hits. 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

0: Wunderschönen Samstagmorgen wünsche ich euch. Hier ist Nordseewelle. Ich bin Susanka und ja, es ist wirklich mir was super Peinliches passiert in dieser Woche. Ich war einkaufen, habe den Wagen richtig vollgeladen und wollte bezahlen mit der Karte, die ich schon seit 100.000 Jahren habe. Und ich weiß nicht warum, aber mir fiel der PIN einfach nicht mehr ein. Kennt ihr das? Es ist so unangenehm und man musste wirklich jeden einzelnen Artikel zurückbuchen und ich will gar nicht von den Gesichtern sprechen, von den Kunden, die hinter mir waren. Es war so schlimm. Deswegen suche ich Leidensgenossen, Leute. Was habt ihr denn schon mal vergessen? Susanne aus Wiesmoor, bei dir hat sich's auch im Supermarkt abgespielt. Erzähl bitte.
1: Ich weiß noch, das Handy bei Aldi im Kühlregal. Irgendwas hatte ich da gerade mit dem Handy gefummelt. Aber irgendwas war da gerade auch genau in dem Moment Interessantes in dem Regal, was ich haben wollte. Und dann habe ich aus dem Reflex heraus alles hingeschmissen, kurz liegen gelassen. Ja, und als ich dann hatte, was ich wollte, war ich glücklich, bin weitergelaufen. Zum Glück ist es mir aber noch rechtzeitig eingefallen, ja, ich glaube, da war was. Und es lag zum Glück noch da.
0: Nochmal Glück gehabt. Stefan, was war bei dir?
2: Boah, ich habe schon sehr, sehr viel vergessen, aber ganz schlimm war es, als ich den Geburtstag meiner eigenen Frau vergessen habe. Das war wirklich peinlich in dem Moment und tut mir bis heute auch in der Seele, ehrlich gesagt, weh.

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11: 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Aber Schneewittchen liegt im dritten Bettchen. Es müsste aber eigentlich im siebten Bettchen liegen, oder?
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15: Sonne und Wolken wechseln sich ab bei uns im Nordwesten. An der Küste ist es oft richtig sonnig und in Südniedersachsen ziehen nur ein paar Wolken durch. Sonst bleibt es trocken bis zum Abend bei einer Tagestopptemperatur von 25 Grad. Der Nordseewelle 3-Tage-Trend. Morgen nehmen die Wolken zu und später kann es vereinzelt kräftige Gewitter geben bei 20 bis 24 Grad. Montag bleibt es wechselnd wolkig mit ein paar Schauern. Dienstag dann wieder mehr Wolken und ab und zu nass.
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16: Ich bin Fabian Hoffmann. Schönen guten Morgen. Unwetter haben in Niedersachsen für zahlreiche Einsätze von Polizei und Feuerwehr gesorgt. Vielerorts ging es um umgestürzte Bäume. Besonders betroffen war Osnabrück. Auch im Zugverkehr gab es Probleme. Unter anderem mussten außerdem ein Festival in Hannover unterbrochen und im Kreis Kloppenburg ein Zeltlager abgebrochen werden. Zwischen Österreich und Italien droht ein Verkehrschaos. Die Brenner-Autobahn ist heute nämlich gesperrt. Grund ist eine größere Demo. Genervte Anwohner in Tirol protestieren gegen Lärm und die vielen Staus. Bernd Emrich vom ADAC sagt bei NTV, wenn es geht, sollte man lieber morgen fahren oder eine andere Route nehmen.
17: Entweder über die Schweiz oder über Salzburg, über die Tauernautobahn, wobei diese Routen auch ohnehin schon stark ausgelastet sein werden und es auch da zu Verzögerungen kommen kann.
16: Der Ärger der Fans über die hohen Ticketpreise für die Fußball-WM in Nordamerika ist groß. Jetzt mischen laut Welt am Sonntag auch mehrere DFB-Sponsoren mit. Die Infos von Dirk Justes.
12: Fußball als weltweiter Volkssport Nummer 1 müsse für alle Fans erschwinglich bleiben, heißt es demnach von VW. Auch Bitburger äußerte sich ähnlich. Die FIFA rechnet durch das Turnier in den USA, Kanada und Mexiko mit Rekordeinnahmen. 11 Milliarden Euro sollen durch TV-Rechte, Sponsorenverträge und Ticketverkäufe zusammenkommen. Weil die FIFA keine Preisobergrenze gesetzt hat, kosten Karten mittlerweile 5- oder 6-stellige Beträge.
16: Der Iran hat US-Darstellungen über eine Vereinbarung zu einer verlängerten Waffenruhe widersprochen. Es gebe noch kein Abkommen, hieß es aus Teheran. US-Präsident Trump erklärte, er werde nur ein Abkommen unterschreiben, wenn seine Grundbedingungen erfüllt sind. Etwa, dass der Iran niemals eine Atomwaffe besitzen darf. In der Fußball-Champions League steht heute das Finale an. Titelverteidiger Paris Saint-Germain trifft auf den englischen Meister FC Arsenal mit DFB-Stürmer Kai Havertz. Anstoß in Budapest, 18 Uhr. Geleitet wird die Partie vom deutschen Schiedsrichter Daniel Siebert. 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
15: Besser ankommen mit dem besten Verkehrsservice. Im Moment ist alles frei auf den Straßen bei uns in Niedersachsen, keine Staus. Habt ihr noch weitere Staus, Blitzer oder Störungen gesehen? Dann könnt ihr sie gerne melden, telefonisch oder per WhatsApp an die Nordseewelle-Hotline 04931 97 3000.
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19: Schönen Samstag zusammen. Wir stürzen uns rein in dieses Wochenende, in diesen Samstag, gleich mit einer kleinen Verplanung für euch. Wer bei uns Station macht, hier im Nordwesten mit seiner Tournee, das hört ihr gleich nach den nächsten beiden Hits.

Nordseewelle, es ist Samstag. Wunderschönes Wochenende wünsche ich euch. Ich bin Susanka und nachdem er letztes Jahr auf seinen Tourneen die Menschen begeistert hat, können sich die Fans jetzt auf seine Open-Air-Tournee freuen im August in diesem Jahr. Florian Künstler kommt. Bei uns tritt er auf dem Mehrzweckgelände Tannhausen und zwar am 2. August, also mitten im Sommer. Er ist ja ein ehemaliger Straßenkünstler, macht also richtig mitreißende Musik, aber auch bodenständig und vor allem authentisch. 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

0: Moin zusammen, das ist Nordseewelle. Ich bin Susanka, ich suche heute Leidensgenossen, denn ganz peinlich, mir ist der PIN meiner EC-Karte an der Kasse in dieser Woche nicht mehr eingefallen. Es war wie verhext, ich benutze die Karte schon seit 100 Jahren und trotzdem musste alles zurückgebucht werden. Und deswegen frage ich euch, was habt ihr denn schon mal vergessen? Kerstin.
1: Ich bin schon mal, in die nächste größere Stadt gefahren, hatte einen Ohrenarzttermin und im Zug fiel mir ein, ach du meine Güte, du hast vergessen, den Herd auszumachen. Ich hatte einen Eintopf gekocht, das weiß ich noch wie heute, und mir wurde ganz schlecht. Ich denke, ach du meine Güte, hab schon mir die schlimmsten Horrorszenarien ausgedacht. Innerhalb der nächsten Stunde mit dem nächsten Zug wieder zurückgefahren. Und ich habe gedacht, oh, wenn jetzt Rauchwolken da aufsteigen, dann ist das deine Wohnung. Und komm nach Hause, tatsächlich. Der Eintopf war noch an, den hatte ich vergessen auszuschalten, aber Gott sei Dank auf die kleinste Stufe gestellt, sodass der nicht mal angebrannt war. Ich habe so ein Glück gehabt, der war gut durch.

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13: Besser ankommen mit dem besten Verkehrsservice. Nichts los auf den Straßen, aktuell freie Fahrt. Habt ihr noch weitere Staus, Blitzer oder Störungen gesehen? Dann könnt ihr sie gerne melden, telefonisch oder per WhatsApp an die Nordseewelle-Hotline 04931 97 3000.
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14: Wunderschönen Samstagmorgen wünsche ich euch. Was habt ihr schon mal vergessen? Das ist meine Frage, nachdem es bei mir in dieser Woche die PIN an der Kasse war zu meiner EC-Karte. Unglaublich peinlich, aber David rückt nach, gleich nach den nächsten beiden Hits.

0: Nordseewelle. Ich bin Susanka und ich habe in dieser Woche die PIN meiner EC-Karte vergessen an der Kasse, was sehr, sehr peinlich war. Deswegen frage ich euch, was habt ihr denn schon mal vergessen? Und ihr könnt uns ja unter anderem über Instagram Sprachnachrichten schicken. So wie Manuela aus der Nähe von Aurich.
1: Mein Bruder hat zu seinem 27. Geburtstag den ganzen Tag schlechte Laune gehabt, da er selber vergessen hat und abends erst mitbekommen hat, nachdem wir ihn dann wirklich mal gefragt haben, warum hast du eigentlich schlechte Laune? Wir haben den ganzen Tag eine coole Feier gehabt, sagt er, ja, schon 28, oh Gott, ich werde bald 30. Ich sag, nee, du bist tatsächlich 27 geworden. Ach ja, dann ist ja alles gut. Und dann haben wir weitergefeiert. Das waren auch Sachen, unvergessen.
2: Hallo, hier ist David. Ja, was habe ich schon mal vergessen? Also der klassische Hochzeitstag oder Geburtstag ist es nicht, aber ich habe tatsächlich mal meinen Haustürschlüssel vergessen. Da habe ich gedacht, oh Scheiße, und das war mitten am Wochenende. Und ich wollte da unbedingt los, eigentlich Richtung Bodensee, meine Eltern besuchen. Ich dachte, das darf jetzt nicht wahr sein, weil ich da noch meine kompletten Koffer und so alles hatte. Aber ich hatte Glück gehabt mit meinem Vermieter, dass der erreichbar war und innerhalb von einer Stunde da war und mir die Haustür aufschließen konnte und so doch noch das Wochenende gerettet war.
3: Baby!

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12: Sonne und Wolken wechseln sich ab bei uns im Nordwesten. An der Küste ist es oft richtig sonnig und in Südniedersachsen ziehen nur ein paar Wolken durch. Sonst bleibt es trocken bis zum Abend bei einer Tagestopptemperatur von 25 Grad. Der Nordseewelle 3-Tage-Trend. Morgen nehmen die Wolken zu und später kann es vereinzelt kräftige Gewitter geben bei 20 bis 24 Grad. Montag bleibt es wechselnd wolkig mit ein paar Schauern. Dienstag dann wieder mehr Wolken und ab und zu nass.
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13: Ich bin Fabian Hoffmann. Schönen guten Tag. Eine der wichtigsten Verkehrsadern in den Alpen ist heute dicht. Die Brenner-Autobahn zwischen Österreich und Italien ist komplett gesperrt. Grund ist eine größere Demo. Colin Mock mit den Einzelheiten.
14: Der Protest geht von Anwohnern aus. Sie sind vom Lärm und den vielen Staus in der Region genervt. Der ADAC rechnet damit, dass über 30.000 Reisende von der Brennerblockade betroffen sind. Für die gibt es einige Alternativen wie den Gotthardtunnel, San Bernardino oder den Reschenpass. Aber auch auf diesen Routen dürfte viel los sein, betont der ADAC. Die Behörden empfehlen deshalb, wer heute in der Region aufs Auto verzichten kann, sollte das auch machen.
13: Die Kritik an den hohen Ticketpreisen für die Fußball-WM reißt nicht ab. Mehrere DFB-Sponsoren sind jetzt mit eingestiegen, berichtet die Welt am Sonntag. Fußball als weltweiter Volkssport Nummer 1 müsse für alle Fans erschwinglich bleiben, heißt es demnach von VW. Auch Bitburger äußerte sich ähnlich. Unwetter haben in Niedersachsen für zahlreiche Einsätze von Polizei und Feuerwehr gesorgt. Vielerorts ging es um umgestürzte Bäume. Besonders betroffen war Osnabrück. Auch im Zugverkehr gab es Probleme. Unter anderem mussten außerdem ein Festival in Hannover unterbrochen und im Kreis Kloppenburg ein Zeltlager abgebrochen werden. Die FDP bangt um ihre Existenz und will das Comeback mit einem 74-jährigen Urgestein an der Spitze schaffen. Heute soll Wolfgang Kubicki zum neuen Parteichef gewählt werden. Kubicki steht für markige Sprüche und gezielte Provokationen und einen eher rechtsliberalen Kurs in der FDP. In der Fußball-Champions League steht heute das Finale an. In Budapest trifft am Abend Paris Saint-Germain auf den FC Arsenal. Dirk Justus berichtet.
5: Die Franzosen von PSG wollen ihren Titel verteidigen. Der englische Meister will das erste Mal den Henkelpott. Mit einem Sieg von Arsenal hätten in dieser Saison nur englische Vereine die 3 Europapokalwettbewerbe gewonnen. Ein bisschen mischt übrigens auch Deutschland in diesem Endspiel der Königsklasse mit. DFB-Stürmer Kai Havertz spielt ja beim FC Arsenal und geleitet wird die Partie heute von Schiedsrichter Daniel Siebert und seinem Team.
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12: Besser ankommen mit dem besten Verkehrsservice. Auf der A29 Jade-Linie, Oldenburg Richtung Wilhelmshaven. Achtung, zwischen Jaderberg und Farel-Obenstroh liegt ein Plastikteil auf der Autobahn. Habt ihr noch weitere Staus, Blitzer oder Störungen gesehen? Dann könnt ihr sie gerne melden, telefonisch oder per WhatsApp an die Nordseewelle-Hotline 04931 97 3000.
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15: Ich wünsche einen wunderschönen Samstagmorgen und der 1. August rückt immer näher. Da findet eine richtig tolle Show statt in Tannhausen. Was ihr nicht verpassen solltet, wofür ihr euch unbedingt Tickets sichern müsstet, das hört ihr gleich nach den nächsten beiden Hits.

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1: Wunderschönen Samstag zusammen, ihr hört Nordseewelle und es ist nicht mehr lange, bis der Sommer da ist. 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

0: Wunderschönen Samstag zusammen, ihr hört Nordseewelle und ich habe hier mein Thema des Tages und heute ist es mir fast ein bisschen unangenehm, denn ich habe in dieser Woche an der Supermarktkasse meine PIN vergessen von meiner EC-Karte, die ich seit 100.000 Jahren benutze, aber sie wollte mir einfach nicht mehr einfallen. Und je mehr ich mich darauf konzentriert habe, umso schlimmer war es mit dem Blackout. Alles wurde zurückgebucht und es war ultra peinlich. Deswegen, liebe Leidensgenossen, was habt ihr denn schon mal vergessen? Mickey aus Leer.
1: Mensch, was habe ich schon alles vergessen? Oh mein Gott. Ich habe schon den Hochzeitstag vergessen. Den Geburtstag von meiner Mutter, von meinem Vater. Den Geburtstag von meinem besten Kumpel. Ich habe meinen eigenen Geburtstag schon mal vergessen. Meine Güte, ich vergesse manchmal sogar, was ich an dem Tag oder an dem Morgen gegessen habe. Und nicht zu reden von den anderen Sachen, die ich vergesse. Stress macht es.
2: Moin. Also, was ich schon mal vergessen habe, das werde ich mein Lebtag nicht vergessen und das wird auch kein zweites Mal passieren, ist der Kinderbuggy. Zwillinge, ins Auto eingeladen, Taschen eingeladen, alles. Und der Zwillingsbuggy blieb natürlich auf dem Parkplatz stehen. Und es fiel uns natürlich auch erst zu Hause auf. 30 Kilometer weg vom Geschehen, aber wir konnten ihn nochmal abholen. Also, das weiß ich bis heute nicht, wie das passieren konnte. Naja, lieber den Buggy als die Kinder.

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14: Besser ankommen mit dem besten Verkehrsservice. Auf der A29 Jade Linie, Oldenburg Richtung Wilhelmshaven. Achtung, zwischen Jaderberg und Farel-Obenstroh liegt ein Plastikteil auf der Autobahn. Habt ihr noch weitere Staus, Blitzer oder Störungen gesehen? Dann könnt ihr sie gerne melden, telefonisch oder per WhatsApp an die Nordseewelle-Hotline 04931 97 3000.
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16: Schönen Samstag zusammen. Was habt ihr denn schon mal vergessen? Bei mir war es ja die PIN an der Kasse für meine EC-Karte. Das war in dieser Woche sehr, sehr peinlich. Aber Maike hat auch was zu erzählen. Und das tut sie nach den nächsten beiden Hits.

0: Was habt ihr schon mal vergessen? Das ist meine Frage des Samstags hier bei Nordseewelle. Ich bin Susanka und habe die PIN meiner EC-Karte vergessen an der Kasse. Klassiker hat man mir mittlerweile gesagt, aber ich finde es trotzdem super unangenehm, weil alle Artikel wirklich zurückgebucht werden mussten, bis mir dann zu Hause erst die PIN wieder eingefallen ist. Es war wie ein Blackout. Was habt ihr denn schon mal vergessen? Jetzt kommt Maike aus Emden.
1: Ja, also da hätte ich eine lustige Geschichte von meinem Mann. Er ist einkaufen gegangen, hatte den Hund dabei, hat den Hund beim Einkaufsladen angebunden und kam dann auch mit den Einkäufen wieder zurück. Nur der Hund war nicht dabei. Den hat er beim Einkaufsladen draußen vergessen.
0: Aber so wie du klingst, wurde er wieder gefunden. Was habt ihr schon mal vergessen? Schickt uns auch gerne über Instagram eine Sprachnachricht.

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15: Mal mehr, mal weniger Wolken sind gerade bei uns im Nordwesten unterwegs. An der Küste zeigt sich oft die Sonne und bis zum Abend bleibt es insgesamt freundlich. Nur mit ein paar dickeren Wolken zwischendurch. Die Tagestoptemperatur liegt bei 25 Grad. Der Nordseewelle 3-Tage-Trend. Morgen mehr Wolken und im Süden und Westen sind einzelne kräftige Gewitter drin bei 20 bis 24 Grad. Montag und Dienstag geht's wechselhaft weiter mit Sonne, Wolken und ab und zu Schauern.
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16: Ich bin Fabian Hoffmann. Schönen guten Tag. Eine Drohnensichtung hat am Vormittag den Münchner Flughafen lahmgelegt. Ein Pilot hatte Alarm geschlagen. Die Start- und Landebahnen wurden vorsorglich gesperrt. Es gibt Verspätungen und Ausfälle. Finden konnte man die Drohne allerdings nicht, wie uns die Polizei gesagt hat. Mittlerweile ist der Flughafen wieder freigegeben. Millionen Fahrzeuge nutzen jedes Jahr die Brenner-Autobahn zwischen Österreich und Italien. Heute allerdings geht dort gar nichts. Die Autobahn ist komplett gesperrt. Denn genervte Anwohner demonstrieren gegen Lärm und die vielen Staus. Karl Mühlsteiger ist Bürgermeister der Gemeinde Gries am Brenner. Er sagt in der ARD:
17: Der Bevölkerung reicht's, es ist ein Hilfeschrei. Und wenn die Politik nicht reagiert darauf, werden weitere Demonstrationen die Folge sein.
16: Der ADAC rechnet damit, dass über 30.000 Reisende betroffen sein werden. Die Behörden raten, wer in der Region aufs Auto verzichten kann, sollte das auch machen. Der Ärger der Fans über die hohen Ticketpreise für die Fußball-WM in Nordamerika ist groß. Jetzt mischen laut Welt am Sonntag auch mehrere DFB-Sponsoren mit. Die Infos von Dirk Justes.
18: Fußball als weltweiter Volkssport Nummer 1 müsse für alle Fans erschwinglich bleiben, heißt es demnach von VW. Auch Bitburger äußerte sich ähnlich. Die FIFA rechnet durch das Turnier in den USA, Kanada und Mexiko mit Rekordeinnahmen. 11 Milliarden Euro sollen durch TV-Rechte, Sponsorenverträge und Ticketverkäufe zusammenkommen. Weil die FIFA keine Preisobergrenze gesetzt hat, kosten Karten mittlerweile 5- oder 6-stellige Beträge.
16: In Aurich ist ein Pilotprojekt für mehr Sicherheit und Ordnung in der Innenstadt gestartet. Gemeinsame Fußstreifen von Ordnungsamt und Polizei sind jetzt in der Stadt unterwegs. Ziel ist, mehr Präsenz zu zeigen und auch mit den Bürgern ins Gespräch zu kommen. Nach der Testphase soll ausgewertet werden, wie gut die Abläufe zwischen den Behörden funktionieren. Es ist das Duell Titelverteidiger und französischer Meister gegen Premier League-Sieger. Im Finale der Champions League spielt heute Paris Saint-Germain gegen den FC Arsenal. Für die Engländer wäre es der erste Titel in der Königsklasse. 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
15: Besser ankommen mit dem besten Verkehrsservice. Nichts los auf den Straßen, aktuell freie Fahrt. Habt ihr noch weitere Staus, Blitzer oder Störungen gesehen? Dann könnt ihr sie gerne melden, telefonisch oder per WhatsApp an die Nordseewelle-Hotline 04931 97 3000.
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20: Schönen Samstag zusammen. Wenn ihr mal wieder Comedy vertragen könntet, dann kommt diese Comedy zu uns in die Region. Und das sollte man sich wirklich sichern, was da los ist und wann. Das hört ihr gleich nach den nächsten beiden Hits. Lilia.

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0: Was habt ihr schon mal vergessen? Das ist meine Frage heute hier bei Nordseewelle. Ich bin Susanka und habe die PIN meiner Bankkarte vergessen im Supermarkt, was sehr unangenehm war. Der ganze Einkauf musste zurückgebucht werden in dieser Woche. Es wird mir hoffentlich nie wieder passieren, aber es war einfach ein Blackout. Und jetzt kommt endlich jemand, der sich wirklich Leidensgenosse nennen kann. Alex.
1: Was ich tatsächlich schon häufiger vergesse, ist den PIN von meiner Bankkarte tatsächlich. Also ich zahle immer mit meinem Telefon und nie wirklich mit meiner Karte selber. Und wenn ich die irgendwo mal einstecken sollte oder so, in dem Kartenlesegerät reinstecken und ich müsste da einen PIN eingeben, dann weiß ich meinen tatsächlich ehrlich gesagt gar nicht. Hätte ich da ein kleines Problem an der Kasse.

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11: Besser ankommen mit dem besten Verkehrsservice. Nichts los auf den Straßen, aktuell freie Fahrt. Habt ihr noch weitere Staus, Blitzer oder Störungen gesehen? Dann könnt ihr sie gerne melden, telefonisch oder per WhatsApp an die Nordseewelle-Hotline 04931 97 3000.
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13: Was habt ihr schon mal vergessen? Das ist meine Frage. Seit heute Morgen um 8 Uhr. Bei mir war es die PIN der EC-Karte in dieser Woche. An der Kasse super unangenehm. Und Andreas kommt gleich und der kann seiner Frau einen Vortrag halten. Hört ihr nach den nächsten beiden Hits.

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1: Was habt ihr schon mal vergessen? Das ist mein Thema heute hier bei Nordseewelle. Ich grüße euch. Ich bin Susanka. Bei mir war es die PIN an der Kasse mit meiner EC-Karte. Es war wie ein Blackout und sehr unangenehm. Deswegen suche ich den ganzen Tag schon nach Leidensgenossen. Was habt ihr denn schon mal vergessen? Meldet euch gerne zum Beispiel per Sprachnachricht über Instagram bei uns. So wie Andreas.
2: Ja, bei uns ist es ja so, dass den Hochzeitstag immer die Gattin vergisst. Und manchmal ruft das Kind dann an und gibt dir den Tipp. Und ich habe oben unser Entstehungsdatum vom Haus, ist da oben immer hing. Das habe ich extra noch ergänzt mit unserem Hochzeitstag. Man muss also da nur hochgucken. Und dann kann man sich das ab und zu mal wieder vergegenwärtigen. Also so ist es dann bei uns. Der Vergesser bin nicht ich.

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12: Mal mehr, mal weniger Wolken sind gerade bei uns im Nordwesten unterwegs. An der Küste zeigt sich oft die Sonne und bis zum Abend bleibt's insgesamt freundlich. Nur mit ein paar dickeren Wolken zwischendurch. Die Tagestoptemperatur liegt bei 25 Grad. Der Nordseewelle 3-Tage-Trend. Morgen mehr Wolken und im Süden und Westen sind einzelne kräftige Gewitter drin bei 20 bis 24 Grad. Montag und Dienstag geht's wechselhaft weiter mit Sonne, Wolken und ab und zu Schauern.
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13: Ich bin Fabian Hoffmann. Schönen guten Tag. Zwischen Österreich und Italien droht ein Verkehrschaos. Die Brenner-Autobahn ist heute nämlich gesperrt. Grund ist eine größere Demo. Genervte Anwohner in Tirol protestieren gegen Lärm und die vielen Staus. Bernd Emrich vom ADAC sagt bei NTV, wenn es geht, sollte man lieber morgen fahren oder eine andere Route nehmen.
14: Entweder über die Schweiz oder über Salzburg, über die Tauernautobahn, wobei diese Routen auch ohnehin schon stark ausgelastet sein werden und es auch da zu Verzögerungen kommen kann.
13: Eine Drohnensichtung hat am Vormittag den Münchner Flughafen lahmgelegt. Ein Pilot hatte Alarm geschlagen. Die Start- und Landebahnen wurden vorsorglich gesperrt. Es gibt Verspätungen und Ausfälle. Finden konnte man die Drohne allerdings nicht, wie uns die Polizei gesagt hat. Mittlerweile ist der Flughafen wieder freigegeben. Die heißen Tage in Deutschland sind wohl fürs Erste vorbei. Im Westen hat sich das Sommerwetter am Abend schon mit Unwettern verabschiedet. Bäume stürzten um, Keller liefen voll und es gab Probleme im Bahnverkehr. Am Hamburger Flughafen kam es ebenfalls zu Verzögerungen. Mehrere Veranstaltungen mussten unterbrochen werden, darunter ein Festival mit 15.000 Besuchern in Hannover. Auch heute und morgen kann es in weiten Teilen des Landes ungemütlich werden. In Aurich ist ein Pilotprojekt für mehr Sicherheit und Ordnung in der Innenstadt gestartet. Gemeinsame Fußstreifen von Ordnungsamt und Polizei sind jetzt in der Stadt unterwegs. Ziel ist, mehr Präsenz zu zeigen und auch mit den Bürgern ins Gespräch zu kommen. Nach der Testphase soll ausgewertet werden, wie gut die Abläufe zwischen den Behörden funktionieren. Mit 74 Jahren soll er für einen Neustart stehen. Wolfgang Kubicki will sich heute zum neuen FDP-Chef wählen lassen. Mit Hau-drauf-Sprüchen macht Kubicki seit Jahrzehnten Politik und Schlagzeilen. Jetzt will er seine Popularität nutzen, um die FDP wiederzubeleben. In der Fußball-Champions League steht heute das Finale an. In Budapest trifft am Abend Paris Saint-Germain auf den FC Arsenal. Dirk Justus berichtet.
9: Die Franzosen von PSG wollen ihren Titel verteidigen. Der englische Meister will das erste Mal den Henkelpott. Mit einem Sieg von Arsenal hätten in dieser Saison nur englische Vereine die drei Europapokalwettbewerbe gewonnen. Ein bisschen mischt übrigens auch Deutschland in diesem Endspiel der Königsklasse mit. DFB-Stürmer Kai Havertz spielt ja beim FC Arsenal und geleitet wird die Partie heute von Schiedsrichter Daniel Siebert und seinem Team.
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12: Besser ankommen mit dem besten Verkehrsservice. Im Moment ist alles frei auf den Straßen bei uns in Niedersachsen, keine Staus. Habt ihr noch weitere Staus, Blitzer oder Störungen gesehen? Dann könnt ihr sie gerne melden, telefonisch oder per WhatsApp an die Nordseewelle Hotline 04931 97 3000.
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15: Euch einen wunderschönen Samstag zusammen. Der Sommer rückt merklich immer näher und er hält viel für uns bereit. Es gibt einige tolle Live-Auftritte hier bei uns im Nordwesten, die wir nicht verpassen sollten. Zum Beispiel Mitte Juni, also gar nicht mehr so lange hin. Und wer da zu uns kommt, was da los ist, hört ihr nach den nächsten beiden Hits.

Das ist Nordseewelle. Schönen Samstag wünsche ich euch. 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

0: Ich suche Leidensgenossen. Moin, hier ist Nordseewelle. Ich bin Susanka und ich hatte eine sehr peinliche Situation in dieser Woche. Und zwar stand ich an der Kasse im Supermarkt und hatte wirklich fast einen ganzen Wagen voller Lebensmittel und zückte meine EC-Karte. Und ja, sie hat funktioniert, theoretisch, aber ich habe einfach meinen PIN vergessen. Den ich seit Jahren schon habe und blind eingebe. Aber mir fiel er einfach nicht mehr ein, sodass alles zurückgebucht werden musste. Deswegen meine Frage heute an euch, Leute. Was habt ihr denn schon mal vergessen? Janine aus Norden.
1: Also ich habe tatsächlich schon mal meinen eigenen Geburtstag vergessen. Also ich habe den Tag davor auch noch so dran gedacht, aber den Morgen irgendwie nicht so und habe mich dann so gewundert, bin dann morgens so aufgewacht, guck auf mein Handy und denk mir so, Mensch, da sind aber viele Nachrichten drauf und verpasste Anrufe und Mensch, da ganz schön was los. Und dann, ach ja, ich habe ja Geburtstag.
0: Was habt ihr denn schon mal vergessen? Jetzt auch gerne eine Sprachnachricht.

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14: Besser ankommen mit dem besten Verkehrsservice. Nichts los auf den Straßen in Niedersachsen. Aktuell ist alles frei. Habt ihr noch weitere Staus, Blitzer oder Störungen gesehen? Dann könnt ihr sie gerne melden, telefonisch oder per WhatsApp an die Nordseewelle-Hotline 04931 97 3000.
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15: Was habt ihr schon mal vergessen? Bei mir war es in dieser Woche die PIN der EC-Karte im Supermarkt. Ultra peinlich, aber ich merke schon, ihr habt auch so eure Stories und das gibt mir Mut. Susanne kommt gleich nach den nächsten beiden Hits. 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

0: Wunderschönen Samstagmorgen wünsche ich euch. Hier ist Nordseewelle. Ich bin Susanka und ja, es ist wirklich mir was super Peinliches passiert in dieser Woche. Ich war einkaufen, habe den Wagen richtig vollgeladen und wollte bezahlen mit der Karte, die ich schon seit 100.000 Jahren habe. Und ich weiß nicht warum, aber mir fiel der PIN einfach nicht mehr ein. Kennt ihr das? Es ist so unangenehm und man musste wirklich jeden einzelnen Artikel zurückbuchen und ich will gar nicht von den Gesichtern sprechen, von den Kunden, die hinter mir waren. Es war so schlimm. Deswegen suche ich Leidensgenossen, Leute. Was habt ihr denn schon mal vergessen? Susanne aus Wiesmoor, bei dir hat sich's auch im Supermarkt abgespielt. Erzähl bitte.
1: Ich weiß noch, das Handy bei Aldi im Kühlregal. Irgendwas hatte ich da gerade mit dem Handy gefummelt. Aber irgendwas war da gerade auch genau in dem Moment Interessantes in dem Regal, was ich haben wollte. Und dann habe ich aus dem Reflex heraus alles hingeschmissen, kurz liegen gelassen. Ja, und als ich dann hatte, was ich wollte, war ich glücklich, bin weitergelaufen. Zum Glück ist es mir aber noch rechtzeitig eingefallen, ja, ich glaube, da war was. Und es lag zum Glück noch da.
0: Nochmal Glück gehabt. Stefan, was war bei dir?
2: Boah, ich habe schon sehr, sehr viel vergessen, aber ganz schlimm war es, als ich den Geburtstag meiner eigenen Frau vergessen habe. Das war wirklich peinlich in dem Moment und tut mir bis heute auch in der Seele, ehrlich gesagt, weh.

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18: Sonnig ist es gerade bei uns im Nordwesten. Dazu ziehen auch mal ein paar Wolken durch. Aber insgesamt bleibt's ziemlich freundlich bis zum Nachmittag und Abend rein. An der Küste scheint die Sonne am längsten und die Tagestop-Temperatur liegt bei 25 Grad. Der Nordseewelle 3-Tage-Trend. Morgen werden die Wolken im Lauf des Tages dichter. Dazu sind einzelne kräftige Gewitter drin, maximal 20 bis 24 Grad. Am Montag und Dienstag geht's ähnlich weiter mit Wolken, Schauern und ab und zu Gewitter.
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19: Ich bin Fabian Hoffmann. Schönen guten Tag. Millionen Fahrzeuge nutzen jedes Jahr die Brenner-Autobahn zwischen Österreich und Italien. Heute allerdings geht dort gar nichts. Die Autobahn ist komplett gesperrt. Denn genervte Anwohner demonstrieren gegen Lärm und die vielen Staus. Karl Mühlsteiger ist Bürgermeister der Gemeinde Gries am Brenner. Er sagt in der ARD:
20: Der Bevölkerung reicht's. Es ist ein Hilfeschrei. Und wenn die Politik nicht reagiert darauf, werden weitere Demonstrationen die Folge sein.
19: Der ADAC rechnet damit, dass über 30.000 Reisende betroffen sein werden. Die Behörden raten, wer in der Region aufs Auto verzichten kann, sollte das auch machen. Erneut hat eine Drohnensichtung für Probleme im deutschen Luftverkehr gesorgt. Der Betrieb am Münchner Flughafen musste am Vormittag eingestellt werden. Benno Hille weiß mehr.
8: Zwei Piloten hatten am Flughafen Alarm geschlagen. Die Start- und Landebahnen wurden daraufhin vorsichtshalber gesperrt. Zahlreiche Starts verzögerten sich. Um die 20 Flüge wurden in andere Städte umgeleitet. Die Polizei suchte den Flughafen mit einem Hubschrauber ab, konnte aber keine Drohne finden. Gegen 10 Uhr konnte der Flugbetrieb wieder anlaufen. Nun wird ermittelt, was hinter dem Vorfall steckt.
19: In Aurich ist ein Betrunkener mit seinem Auto ins Hafenbecken gestürzt. Passiert ist das Ganze vergangene Nacht. Vom Auto war nur noch das Dach zu sehen. Der Mann konnte sich selbst befreien. Er hatte über 1,5 Promille Intus, so die Polizei. Von vielen schon totgesagt, will die FDP nun das Comeback schaffen mit einem 74 Jahre alten Hoffnungsträger. Heute will sich Wolfgang Kubicki zum Parteichef wählen lassen. Anne Brauer hat Details.
21: Den Job hat Wolfgang Kubicki sicher. Der Landeschef der NRW-Liberalen Henning Höhne hatte sich vor 2 Wochen aus dem Rennen um den FDP-Vorsitz zurückgezogen und will nun Kubickis Vize werden. Als Generalsekretär hat sich Kubicki Martin Hagen ausgesucht, der nichts von einer Brandmauer zur AfD wissen will und eine ihrer Behauptungen aufgreift, nämlich, dass man nicht mehr laut sagen dürfe, was man denkt. Dieses Thema will die neue FDP-Spitze nicht der AfD überlassen und deren Wähler abfischen, beteuert aber, dass sie keinen Rechtsruck plant.
19: In der Fußball-Champions League steht heute das Finale an. Titelverteidiger Paris Saint-Germain trifft auf den englischen Meister FC Arsenal mit DFB-Stürmer Kai Havertz. Anstoß in Budapest, 18 Uhr. Geleitet wird die Partie vom deutschen Schiedsrichter Daniel Siebert. 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
18: Besser ankommen mit dem besten Verkehrsservice. Nichts los auf den Straßen, aktuell freie Fahrt. Habt ihr noch weitere Staus, Blitzer oder Störungen gesehen? Dann könnt ihr sie gerne melden, telefonisch oder per WhatsApp an die Nordseewelle-Hotline 04931 97 3000.
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22: Wunderschönen Samstag wünsche ich euch. Mitte Juli, da kommt jemand zu uns, den wir nicht vergessen sollten und vor allem nicht verpassen, denn der ist einer der größten deutschen Pop-Sänger. Also, wenn ihr noch keine Tickets habt, solltet ihr euch welche sichern. Für wen genau, hört ihr nach den nächsten beiden Hits.

Samstag hier bei Nordseewelle. 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

0: Moin zusammen, das ist Nordseewelle. Ich bin Susanka. Ich suche heute Leidensgenossen, denn ganz peinlich, mir ist der PIN meiner EC-Karte an der Kasse in dieser Woche nicht mehr eingefallen. Es war wie verhext. Ich benutze die Karte schon seit 100 Jahren und trotzdem musste alles zurückgebucht werden. Und deswegen frage ich euch, was habt ihr denn schon mal vergessen? Kerstin.
1: Ich bin schon mal, in die nächste größere Stadt gefahren, hatte einen Ohrenarzttermin und im Zug fiel mir ein, ach du meine Güte, du hast vergessen, den Herd auszumachen. Ich hatte einen Eintopf gekocht, das weiß ich noch wie heute, und mir wurde ganz schlecht. Ich denke, ach du meine Güte, habe schon mir die schlimmsten Horrorszenarien ausgedacht. Innerhalb der nächsten Stunde mit dem nächsten Zug wieder zurückgefahren. Und ich habe gedacht, oh, wenn jetzt Rauchwolken da aufsteigen, dann ist das deine Wohnung. Und komm nach Hause, tatsächlich. Der Eintopf war noch an, den hatte ich vergessen auszuschalten, aber Gott sei Dank auf die kleinste Stufe gestellt, sodass der nicht mal angebrannt war. Ich habe so ein Glück gehabt, der war gut.

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18: Besser ankommen mit dem besten Verkehrsservice. Nichts los auf den Straßen, aktuell freie Fahrt. Habt ihr noch weitere Staus, Blitzer oder Störungen gesehen? Dann könnt ihr sie gerne melden, telefonisch oder per WhatsApp an die Nordseewelle Hotline 04931 97 3000.
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19: Moin ihr Lieben, ich frage euch heute, was habt ihr schon mal vergessen? Bei mir war es die PIN der EC-Karte in dieser Woche. Alles musste zurückgebucht werden. Ich hatte einen kompletten Blackout. Aber David, der hat auch was vorzuweisen und zwar nach den nächsten beiden Hits.

0: Ich wünsche euch einen schönen Samstag. Das ist Nordseewelle. Ich bin Susanka und ich habe in dieser Woche die PIN meiner EC-Karte vergessen an der Kasse, was sehr, sehr peinlich war. Deswegen frage ich euch, was habt ihr denn schon mal vergessen? Und ihr könnt uns ja unter anderem über Instagram Sprachnachrichten schicken. So wie Manuela aus der Nähe von Aurich.
1: Mein Bruder hat zu seinem 27. Geburtstag den ganzen Tag schlechte Laune gehabt, da er selber vergessen hat und abends erst mitbekommen hat, nachdem wir ihn dann wirklich mal gefragt haben, warum hast du eigentlich schlechte Laune? Wir haben den ganzen Tag eine coole Feier gehabt, sagt er, ja, schon 28, oh Gott, ich werde bald 30. Ich sag, nee, du bist tatsächlich 27 geworden. Ach ja, dann ist ja alles gut. Und dann haben wir weiter gefeiert. Das waren auch Sachen, unvergessen.
2: Hallo, hier ist David. Ja, was habe ich schon mal vergessen? Also der klassische Hochzeitstag oder Geburtstag ist es nicht, aber ich habe tatsächlich mal meinen Haustürschlüssel vergessen. Da habe ich gedacht, oh Scheiße, und das war mitten am Wochenende. Und ich wollte da unbedingt los, eigentlich Richtung Bodensee, meine Eltern besuchen. Ich dachte, das darf jetzt nicht wahr sein, weil ich da noch meine kompletten Koffer und so alles hatte. Aber ich hatte Glück gehabt mit meinem Vermieter, dass der erreichbar war und innerhalb von einer Stunde da war und mir die Haustür aufschließen konnte und so doch noch das Wochenende gerettet war.

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16: Sonnig ist es gerade bei uns im Nordwesten. Dazu ziehen auch mal ein paar Wolken durch. Aber insgesamt bleibt's ziemlich freundlich bis zum Nachmittag und Abend rein. An der Küste scheint die Sonne am längsten und die Tagestop-Temperatur liegt bei 25 Grad. Der Nordseewelle 3-Tage-Trend. Morgen werden die Wolken im Lauf des Tages dichter. Dazu sind einzelne kräftige Gewitter drin, maximal 20 bis 24 Grad. Am Montag und Dienstag geht's ähnlich weiter mit Wolken, Schauern und ab und zu Gewitter.
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17: Ich bin Sönke Röhling. Schönen guten Tag. Mit 74 Jahren soll er für einen Neustart stehen. Wolfgang Kubicki will sich heute zum neuen FDP-Chef wählen lassen. Kubicki hat jahrzehntelange Parlaments- und Regierungserfahrung in Kiel und Berlin und dank Haudraufsprüchen und gezielten Provokationen reichlich Wiedererkennungswert. Genau den will er nutzen. Kubicki sagte bei NTV.
18: Wir stehen nicht vor einer Richtungsentscheidung, sozialliberal oder wirtschaftsliberal, was auch immer, sondern wir stehen als Partei vor der Entscheidung Erfolg oder Bedeutungslosigkeit. Denn wir müssen konstatieren, dass wir im letzten Jahr tatsächlich bei allen Meinungsumfragen immer weiter durchgereicht worden sind, bis hin zur nicht mehr Wahrnehmbarkeit, also nicht mehr ausgewiesen werden. Und sie können Themen an Menschen nicht transportieren, ohne dass sie bekannt sind.
17: Erneut hat eine Drohnensichtung für Probleme im deutschen Luftverkehr gesorgt. Der Betrieb am Münchner Flughafen musste am Vormittag zeitweise eingestellt werden, Benno Hille.
19: Zwei Piloten hatten am Flughafen Alarm geschlagen. Die Start- und Landebahnen wurden daraufhin vorsichtshalber gesperrt. Zahlreiche Starts verzögerten sich. Um die 20 Flüge wurden in andere Städte umgeleitet. Die Polizei suchte den Flughafen mit einem Hubschrauber ab, konnte aber keine Drohne finden. Gegen 10 Uhr konnte der Flugbetrieb wieder anlaufen. Nun wird ermittelt, was hinter dem Vorfall steckt.
17: Eine der wichtigsten Verkehrsadern in den Alpen ist heute dicht. Die Brenner-Autobahn zwischen Österreich und Italien ist komplett gesperrt. Grund ist eine größere Demo. Genervte Anwohner in Tirol protestieren gegen Lärm und Staus. Die Behörden raten, wer in der Region aufs Auto verzichten kann, der sollte das auch machen. In Aurich ist ein Pilotprojekt für mehr Sicherheit und Ordnung in der Innenstadt gestartet. Gemeinsame Fußstreifen von Ordnungsamt und Polizei sind jetzt in der Stadt unterwegs. Ziel ist, mehr Präsenz zu zeigen und auch mit den Bürgern ins Gespräch zu kommen. Nach einer Testphase soll ausgewertet werden, wie gut die Abläufe zwischen den Behörden funktionieren. In der Fußball-Champions League steht heute das Finale an. In Budapest trifft am Abend Paris Saint-Germain auf den FC Arsenal. Dirk Jostes berichtet.
20: Die Franzosen von PSG wollen ihren Titel verteidigen. Der englische Meister will das erste Mal den Henkelpott. Mit einem Sieg von Arsenal hätten in dieser Saison nur englische Vereine die drei Europapokalwettbewerbe gewonnen. Ein bisschen mischt übrigens auch Deutschland in diesem Endspiel der Königsklasse mit. DFB-Stürmer Kai Havertz spielt ja beim FC Arsenal und geleitet wird die Partie heute von Schiedsrichter Daniel Siebert und seinem Team.
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21: Besser ankommen mit dem besten Verkehrsservice. Im Moment ist alles frei auf den Straßen bei uns in Niedersachsen, keine Staus. Habt ihr noch weitere Staus, Blitzer oder Störungen gesehen? Dann könnt ihr sie gerne melden, telefonisch oder per WhatsApp an die Nordseewelle Hotline 04931 97 3000.
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22: Einen schönen Samstag wünschen wir euch mit der meisten Musik und allen aktuellen Hits. Emily Sunday mit Starlight und Dasha mit Austin. Und dann gibt's das große Comeback.

0: Amelie Sondé und Starlight. So klingt die meiste Musik mit allen aktuellen Hits. Gleich auf der Nordseewelle Playlist, Feuer Weekend, DJ alle Farben und Baby Goodbye. Tatsächlich gibt es ein Comeback. Und zwar der guten alten Currywurst. Kollege Ronny aus dem Nordseewelle-Team, sie befindet sich wieder auf Platz 3. Also ist zurück auf dem Treppchen. War ja nicht immer so, ne? Also eine ganze Zeit war die Currywurst quasi aus der Top 5 der beliebtesten Mittagssnacks verschwunden.
1: Bis 2019 war die Currywurst die Nummer 1 in der Kantine, aber dann ist sie jedes Jahr ein bisschen seltener auf dem Teller gelandet. Viele glaubten, das habe mit dem Trend zu bewussterer und gesünderer Ernährung zu tun. Aber jetzt von Platz 4 wieder auf Platz 3 ist die Currywurst sozusagen wieder auf dem Treppchen der beliebtesten Kantinengerichte. Okay. Hinter Barmi Goreng übrigens auf Platz 2 und Spaghetti Bolognese auf Platz 1. Ja. Hinter sich gelassen hat die Currywurst mit Pommes zum Beispiel das Reisgericht Chicken Korma auf Platz 4 und dahinter auf Platz 5 schwäbische Käsespätzle.
0: Und das Schnitzel? Ich meine, ich als bekennender Schnitzelfan muss sagen, das gehört doch viel weiter nach vorne. Aber zugegebenermaßen, wenn das Schnitzel nicht vorhanden ist, dann gibt es auf jeden Fall auch bei mir eine Currywurst. Lieben Dank, Ronny. Und ich habe gerade noch mal ein bisschen recherchiert für alle, die jetzt unter Barmi Goreng nichts zu verstehen wissen. Es sind ganz einfach übersetzt die gebratenen Nudeln. Schau an. Guten Appetit, ihr Lieben.

Hier, feinster Summer Sound von Alexandra Stan, Mr. Saxo Beats, Nordseewelle mit der meisten Musik und allen aktuellen Hits. Gleich auf der Playlist für euren Samstagnachmittag, Ava Max und Lost Your Faith. Und ihr seid natürlich auch fleißig dabei unter 04931 97 3000. Marc aus Wilhelmshaven hat geschrieben: Guten Nachmittag, Martin. Ich liebe das. Currywurst gibt es jeden Donnerstag für mich in der Kantine und zwar seit 22 Jahren. Da muss man schon eine extrem gute Currywurst sein, die da bei euch auf jeden Fall im Betrieb ausgehändigt wird. Ich kann das aber nachvollziehen. Wie gesagt, ich als alter Schnitzelfan habe jede Woche mindestens zweimal so ein Schnitzel verdrückt. Und eure Message 04931 97 3000 und ihr landet hier bei uns im Nordseewelle Studio. Neben Ava Max und Love Your Face.

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17: Besser ankommen mit dem besten Verkehrsservice. Im Moment ist alles frei auf den Straßen bei uns in Niedersachsen, keine Staus. Habt ihr noch weitere Staus, Blitzer oder Störungen gesehen? Dann könnt ihr sie gerne melden, telefonisch oder per WhatsApp an die Nordseewelle-Hotline 04931 97 3000.
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19: Weekend-Side heißt auch wieder raus und was erleben bei uns im Nordwesten. Was da genau geht, das hört ihr nach der meisten Musik mit allen aktuellen Hits in Nordseewelle.

Das ist ein Hafenfest, also haltet den Hafenfest. Nordsee Valley hier. Die meiste Musik mit allen aktuellen Hits, gleich Medusa, Don't Wanna Go Home. Und wir versorgen euch natürlich zuverlässig, gerade an diesem Wochenende, mit den besten Veranstaltungstipps für den Nordwesten. Und zwar dem Hafen Street Food Festival. Nicht nur heute, sondern auch morgen. Neuharlinger Seel am Kutterhafen Neuharlinger Seel. Und da erwarten euch nicht nur ganz viele verschiedene, ich sag mal, kulinarische Köstlichkeiten, wo man sich einfach mal so durchschlemmen kann. Ihr habt da natürlich auch das typische Hafenfeeling, die großartige Hafenatmosphäre, gemütliches Beisammensein. Und alle Infos findet ihr neben ganz vielen Inspirationen für dieses Wochenende natürlich online auf eurer Lieblingshomepage. Klickt radio-nordseewelle.de. Und wenn ihr auch was habt, dann schreibt uns sehr gerne.

Den Sound von den Pet Shop Boys, Always on My Mind. Bei der meisten Musik mit allen aktuellen Hits gleich auf der Nordseewelle Playlist. Kungs zusammen mit Purple Disco Machine und Substitution. Und ihr seid natürlich auch wieder fleißig mit dabei. Juliana hat geschrieben 04931 97 3000. Das ist das Pflichtprogramm jedes Jahr. Und zwar beim Hafenfest am Kudderhafen Neuharlinger Siel. Und interessant muss ich auch nochmal sagen, ergänzend, ihr habt dann ab 16 Uhr einen schönen Elvis-Interpreten mit dabei. Und morgen dann von 12 bis 16 Uhr nochmal richtig schick Eventsängerin Janine Meyer ist am Start. Und dazu natürlich die Ausfahrten mit einem Kutter für groß und klein. Und ihr seid mit dabei. 04931 97 3000. Was habt ihr erlebt an diesem Wochenende? Was möchtet ihr noch erleben? Und was könnt ihr uns empfehlen? Was geht bei euch vor der Haustür? Gerne eine WhatsApp, noch besser eine WhatsApp-Sprachnachricht.

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15: Sonnig ist es heute Nachmittag bei uns im Nordwesten. Dazu ziehen auch mal ein paar Wolken durch. Und bis zum Abend bleibt es oft freundlich und trocken. Nur vereinzelt ist auch mal mehr Grau dabei. Die Tagestop-Temperatur liegt bei 25 Grad. Der Nordseewelle 3-Tage-Trend. Morgen viele Wolken, später ab und zu kräftige Gewitter. Maximal 20 bis 24 Grad. Am Montag und Dienstag geht's ähnlich weiter mit Wolken und einzelnen Schauern.
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16: Ich bin Sönke Röhling. Schönen guten Tag. Von vielen schon totgesagt will die FDP nun das Comeback schaffen mit einem 74-jährigen Hoffnungsträger. Heute will sich Wolfgang Kubicki zum Parteichef wählen lassen. Anne Brauer hat eins leiten.
17: Den Job hat Wolfgang Kubicki sicher. Der Landeschef der NRW-Liberalen Henning Höhne hatte sich vor 2 Wochen aus dem Rennen um den FDP-Vorsitz zurückgezogen und will nun Kubickis Vize werden. Als Generalsekretär hat sich Kubicki Martin Hagen ausgesucht, der nichts von einer Brandmauer zur AfD wissen will und eine ihrer Behauptungen aufgreift, nämlich, dass man nicht mehr laut sagen dürfe, was man denkt. Dieses Thema will die neue FDP-Spitze nicht der AfD überlassen und deren Wähler abfischen, beteuert aber, dass sie keinen Rechtsruck plant.
16: Eine der wichtigsten Verkehrsadern in den Alpen ist heute dicht. Die Brenner-Autobahn zwischen Österreich und Italien ist komplett gesperrt. Grund ist eine größere Demo. Colin Mock mit den Einzelheiten.
12: Der Protest geht von Anwohnern aus. Sie sind vom Lärm und den vielen Staus in der Region genervt. Der ADAC rechnet damit, dass über 30.000 Reisende von der Brennerblockade betroffen sind. Für die gibt es einige Alternativen wie den Gotthardtunnel, San Bernardino oder den Reschenpass. Aber auch auf diesen Routen dürfte viel los sein, betont der ADAC. Die Behörden empfehlen deshalb, wer heute in der Region aufs Auto verzichten kann, sollte das auch machen.
16: Der Flugbetrieb am Münchner Airport ist am Vormittag unterbrochen worden. Zwei Piloten hatten dort eine Drohne gemeldet. Die Start- und Landebahnen wurden gesperrt, Flüge verzögerten sich oder wurden umgeleitet. Eine Drohne konnte die Polizei aber nicht finden. Gegen 10 Uhr lief der Betrieb wieder an. Bundesfamilienministerin Prien denkt über neue Regelungen nach, um die Bildschirmzeit für Kinder zu begrenzen. Unter Dreijährige zum Beispiel sollten in ihren Augen gar keinen Kontakt zu digitalen Endgeräten haben, sagte sie der Welt am Sonntag. Wie das genau umgesetzt werden soll, ließ sie aber erstmal offen. In Aurich ist ein Betrunkener mit seinem Auto ins Hafenbecken gestürzt. Passiert ist das ganze vergangene Nacht. Vom Auto war nur noch das Dach zu sehen. Der Mann konnte sich selbst retten. Er hatte über 1,5 Promille Intus, so die Polizei. Unwetter sind seit gestern Abend über Teile Deutschlands hinweggezogen. Vor allem in NRW liefen zahlreiche Keller voll, Bäume stürzten um. Es gab Probleme im Bahnverkehr. Auch am Hamburger Flughafen kam es zu Verzögerungen. Mehrere Events mussten unterbrochen werden. Auch jetzt am Wochenende könnte es ungemütlich werden. 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
15: Besser ankommen mit dem besten Verkehrsservice. Nichts los auf den Straßen in Niedersachsen. Aktuell ist alles frei. Habt ihr noch weitere Staus, Blitzer oder Störungen gesehen? Dann könnt ihr sie gerne melden, telefonisch oder per WhatsApp an die Nordseewelle-Hotline 04931 97 3000.
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18: Einen schönen Samstagnachmittag wünschen wir euch mit der meisten Musik und allen aktuellen Hits. In den Startlöchern Zooey Wees und Summer. Schöner groovy Sound, 12 to 12. Und dann schauen wir mal auf die Fußball.

0: Wir begrüßen gleich hochoffiziell J-Lo, David Guetta and Save Me Tonight. Nordseewelle hier mit der meisten Musik und allen aktuellen Hits. Happy Weekend, ihr Lieben. Ja, für die deutsche Fußballnationalmannschaft ist die Mission Weltmeisterschaft losgegangen. Das Trainingslager in Herzogenaurach, das läuft. Und wie weit Deutschland diesmal kommen wird, genau das haben wir euch mal gefragt im Nordwesten am blauen Nordseewelle-Mikrofon.
1: Hoffentlich besser als letztes Mal.
2: Weltmeisterschaft gewinnen natürlich.
3: Ach, das wäre schon gut, wenn sie möglichst weit kommen. Ich würde sagen, schön wäre Halbfinale, aber wahrscheinlich ist es nicht.
4: Denkt man nicht so gut dieses Jahr, ne? Verteidigung schwach. Mal sehen.
5: Naja, nachdem ich jetzt die Champions League geschaut habe und die Konkurrenz gesehen habe, weiß ich noch nicht, ob wir es übers Achtelfinale hinaus schaffen, wenn dann Frankreich eventuell wartet. Die Mannschaft ist schon ziemlich stark, aber ich hoffe natürlich, dass wir mal wieder so ein Sommermärchen nach Hause holen.
0: Daumen drücken, das wäre natürlich der Knaller, ne? Noch knapp 2 Wochen hat die Nationalmannschaft Zeit zum Trainieren und dann ist auch schon das erste WM-Spiel. Wir bleiben natürlich dran hier bei Nordseewelle mit der meisten Musik und allen aktuellen Hits.

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2: Besser ankommen mit dem besten Verkehrsservice. Es gibt gerade keine Staus, ihr kommt entspannt durch. Habt ihr noch weitere Staus, Blitzer oder Störungen gesehen? Dann könnt ihr sie gerne melden, telefonisch oder per WhatsApp an die Nordseewelle-Hotline 04931 97 3000.
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4: Das wird wild heute Abend auf dem Marktplatz in Edewecht. Es gibt eine großartige Marktparty. Mehr dazu nach der meisten Musik mit allen aktuellen Hits. Depp, J. Donovan, Glockenbach und Teddy Swims. Nordseewelle.

Gleich ein absoluter Fever Dream von Mr. Alex Warren. Nordseewelle Playlist mit der meisten Musik und allen aktuellen Hits. Schönes Weekend, schön, dass ihr mit dabei seid. Und wir versorgen euch natürlich zuverlässig auch an diesem Wochenende mit kleinen und großen Inspirationen aus dem Nordwesten. Die Nordseewelle Veranstaltungstipps mit der Edewächter Marktparty. Das heißt, Edewächt verwandelt sich ab 20 Uhr zu einer großen Partyfläche auf dem Marktplatz. Richtig fett mit DJ-Sound. Für jeden was mit dabei. Also ob Pop, Schlager, Rock, legendäre Party-Songs aus allen Jahrzehnten, also für Groß und Klein, auf jeden Fall wirst du mit dabei. Und wer noch nicht am Start war, der sollte auf jeden Fall mal nach Edewächt auf den Marktplatz zur Marktparty. Alle Infos und noch mehr Veranstaltungstipps für den Nordwesten klickt radionordseewelle.de und dreht jetzt richtig schön auf für Stimmwunder Alex Warren mit Fever Dream für euren Samstag hier bei

Soundtrack hier bei Nordsee-Welle mit Tell It To My Heart. Hier ist die meiste Musik mit allen aktuellen Hits. Gleich für euch Holly Humberstone und To Love Somebody. Und wir talken gemeinsam, ne? So rein ins Weekend. 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
19: Sonnig ist es heute Nachmittag bei uns im Nordwesten. Dazu ziehen auch mal ein paar Wolken durch. Und bis zum Abend bleibt es oft freundlich und trocken. Nur vereinzelt ist auch mal mehr Grau dabei. Die Tagestop-Temperatur liegt bei 25 Grad. Der Nordseewelle 3-Tage-Trend. Morgen viele Wolken, später ab und zu kräftige Gewitter. Maximal 20 bis 24 Grad. Am Montag und Dienstag geht's ähnlich weiter mit Wolken und einzelnen Schauern.
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20: Ich bin Sönke Röhling. Schönen guten Tag. Große Überraschung auf dem FDP-Bundesparteitag. Die EU-Abgeordnete Strack-Zimmermann fordert Wolfgang Kubicki im Rennen um den Parteivorsitz heraus. Bislang war Kubicki der einzige Kandidat für den Posten. Zuvor hatten einige langjährige Mitglieder die Partei aus Protest gegen den Umgang mit der AfD verlassen. Strack-Zimmermann sagte:
21: Die Entwicklungen der vergangenen Tage sind ein Grund dafür, warum ich mich so kurzfristig für diesen Schritt entschieden habe. Wer schweigt, wenn aus eigener Sicht die Weichen falsch gestellt werden, hat nicht den Mut, zur Freiheit gewählt. Er hat die Bequemlichkeit der Stille gewählt und die können wir uns als Partei in dieser Lage am wenigsten leisten.
20: Ob Handy, Tablet oder Computer, Bundesfamilienministerin Karin Prien will die Bildschirmzeit für Kinder begrenzen. Sie denkt über neue Pflichten für Eltern nach. Benno Hille.
7: Kinder unter 3 Jahren zum Beispiel sollten gar keinen Kontakt zu digitalen Endgeräten haben, sagte Prien der Welt am Sonntag. Auch andere Pflichten seien ja im bürgerlichen Gesetzbuch geregelt, heißt es zur Begründung. Der Staat müsse Eltern viel deutlicher sagen, welche Folgen ihr Verhalten für die Entwicklung der Kinder hat. Wie so ein Verbot genau umgesetzt werden soll, bleibt aber erstmal offen.
20: Eine Drohnensichtung hat den Münchner Flughafen lahmgelegt. 2 Piloten hatten am Vormittag Alarm geschlagen. Die Start- und Landebahnen wurden gesperrt. Zahlreiche Flüge verzögerten sich oder wurden umgeleitet. Eine Drohne konnte die Polizei nicht finden. Nach 1 Stunde lief der Flugbetrieb wieder an. Die Kritik an den hohen Ticketpreisen für die Fußball-WM reißen nicht ab. Mehrere DFB-Sponsoren sind jetzt mit eingestiegen, berichtet die Welt am Sonntag. Fußball als weltweiter Volkssport Nummer 1 müsse für alle Fans erschwinglich bleiben, heißt es demnach von VW. Auch Bitburger äußerte sich ähnlich. In der Fußball-Champions League steht heute das Finale an. Der Titelverteidiger Paris Saint-Germain trifft auf den englischen Meister FC Arsenal. Anstoß in Budapest ist um 18 Uhr. Geleitet wird die Partie vom deutschen Schiedsrichter Daniel Siebert. 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
19: Besser ankommen mit dem besten Verkehrsservice. Es gibt gerade keine Staus, ihr kommt entspannt durch. Habt ihr noch weitere Staus, Blitzer oder Störungen gesehen? Dann könnt ihr sie gerne melden, telefonisch oder per WhatsApp an die Nordseewelle Hotline 04931 97 3000.
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0: Thank you for everything, sagt die Sunrise Avenue bei der meisten Musik mit allen aktuellen Hits. Nordseewelle hier gleich für euch, Taylor Swift. Schön Swiftie Power, Opa Light. Und wir sprechen jetzt ein für alle Mal über dieses große Hickhack zwischen Antitranspirant und Deo. Jetzt denkt ihr euch so, oh, was will der denn da jetzt? Hallo, wir haben Wochenende, gibt's da nichts Besseres? Doch, es ist eine Frage, die uns tatsächlich schon länger quält und die wollen wir einfach mal ein für alle Mal mit euch zusammen klären. Und deswegen ist Kollege Dominik aus der Nordseewelle Redaktion mit am Start. Was ist denn jetzt richtig? Der Unterschied zwischen dem Deo und dem Antitranspirant. Gibt es da überhaupt einen Unterschied oder wie sieht das aus?
1: Ein Deo sorgt vor allem dafür, dass man nicht unangenehm riecht.
0: Ja.
1: Es bekämpft die Bakterien, die den Schweiß zersetzen.
0: Genau.
1: Zusätzlich enthalten viele Deos Duftstoffe, die den Körpergeruch überdecken sollen. Ein Antitranspirant aber geht noch einen Schritt weiter. Er wirkt direkt gegen das Schwitzen.
0: Ach.
1: Die enthaltenen Aluminiumsalze verengen die Schweißdrüsen, sodass weniger Schweiß austreten kann. Dadurch bleiben die Achseln länger trocken.
0: Okay, also guck mal hier, wieder was gelernt, ne? Könnte man sagen, Nordseewelle klärt auf. Also dann ist das Antitranspirant ja, ich sag mal, ein bisschen sinnvoller als dieses Parfum, was man sich über den Schweiß überwegdonnert. Aber es sollte natürlich auch so ein bisschen zu uns passen, ne Dominik?
1: Wer empfindliche Haut hat, sollte lieber alkoholfreie Deos benutzen, weil Alkohol die Haut reizen kann. Auch Duft und Farbstoffe können allergische Reaktionen auslösen. Antitranspirants helfen besonders an heißen Tagen oder wenn man viel schwitzt,
0: ja,
1: etwa in vollen Bahnen oder beim Radfahren. Direkt nach dem Rasieren oder auf verletzter Haut sollte man Antitranspirant aber lieber nicht benutzen,
0: okay,
1: weil die Haut sonst zusätzlich gereizt,
0: ja,
1: werden kann.
0: Ich spreche da aus Erfahrung. Lieben Dank, Dominik, für die großartige Aufklärung. Ich bin gespannt, was sie benutzt. Sie riecht auf jeden Fall immer gut hier. Taylor Swift mit

Antitranspirant und Deo-Unterschiede ein für alle Mal geklärt hier. Das ist euer Samstagnachmittag bei Nordseewelle. Gleich mit der meisten Musik und allen aktuellen Hits von Sia, Gimme Love. Bekomme ich eine WhatsApp unter 04931 97 3000 von Christopher. Er schreibt: Hallo Martin, schon gehört, du bist auch leidenschaftlicher Camper. Ja, da kennst du das doch sicherlich auch. Absolut. Also ich nutze tatsächlich noch das gute alte Deo. Hab jetzt aber durch Dominik gelernt, dass das Antitranspirant vielleicht ein bisschen wertvoller wäre, wenn man vielleicht nur alle 2 bis 3 Tage in den Genuss einer Dusche kommt. Gerade wenn man in wärmeren Ländern unterwegs ist. Christopher, lieben Dank dir auf jeden Fall für deine WhatsApp und eine gute Campingtour. 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
7: Besser ankommen mit dem besten Verkehrsservice. Im Moment ist alles frei auf den Straßen bei uns in Niedersachsen, keine Staus. Habt ihr noch weitere Staus, Blitzer oder Störungen gesehen? Dann könnt ihr sie gerne melden, telefonisch oder per WhatsApp an die Nordseewelle-Hotline 04931 97 3000.
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9: Wir freuen uns, dass ihr mit am Start seid und wollen euch natürlich auch in dieser Stunde wieder einen wertvollen Tipp geben, was bei uns im Nordwesten geht. Hört genau hin nach Baker Matt oder auch Ray Dalton mit Blood Running hier bei Happy Weekend. Lelia.

Baker Mad und Games auf der Nordseewelle Playlist. Apropos Games, Spiele, Gedankenspiele gibt es auch heute Abend im Nordwesten. Und zwar im Niederdeutschen Theater Aurich. Das ist der Haxhumer Speicher. Und da gibt es einen alten Bekannten, Jan-Philipp Lemka, zusammen mit Dr. Horst Schilling am Start. Gedankenspiele live. Was bedeutet das im Einzelnen? Magie, Witz, Wahnsinn. Und wer das schon mal live erlebt hat, also der kommt aus dem Staunen einfach nicht mehr raus. Also so viel mit intelligenter Illusion, verzaubert in jeder Sekunde. Alle Infos darüber gibt's auch nochmal online. Klickt radionordseewelle.de und dann viel Spaß bei den Gedankenspielen live, Magie, Witz und Wahnsinn mit Dr. Horst Schilling und Jan-Philipp Lemka. Dazu One Republic mit Give Me Something. So klingt die meiste Musik mit allen aktuellen Hits dann auch.

gerade noch eine WhatsApp geschrieben mit unserem DJ Enrico Ostendorf. Der hat die Playlist schon vorbereitet. Dann gibt's heute Abend wieder ab 20 Uhr Nordseewelle in the Mix. Bis Mitternacht dran. Die besten Party-Soundtracks dazu. Die meiste Musik mit allen aktuellen Hits in interessanten Remix-Edits. Perfekt ineinander gemixt. Das ist euer Party-Warm-Up-Soundtrack. Ganz egal, wo ihr unterwegs sind seid oder wo ihr feiert. Vielleicht feiert ihr auch mit uns. Dann schreibt uns sehr gerne 04931 97 3000 und dann viel Spaß mit Nordseewelle in the Mix. Da ist er garantiert auch mit dabei. Fastboy, Robin Schulz und Million Good Reasons.

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16: Meist sonnig geht's gerade bei uns im Nordwesten durch den späten Nachmittag. Nur ab und zu ziehen ein paar Wolken durch und es bleibt trocken. Die Tagestoptemperatur liegt bei 25 Grad. Der Nordseewelle 3-Tage-Trend. Morgen werden die Wolken deutlich mehr und später sind auch kräftige Gewitter möglich. Dazu maximal 20 bis 24 Grad. Am Montag und Dienstag bleibt's wechselnd wolkig mit Schauern und einzelnen Gewittern.
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17: Ich bin Sönke Röhling. Schönen guten Tag. Wolfgang Kubicki ist neuer FDP-Chef. Beim Parteitag in Berlin bekam er 390 der 680 Stimmen, also knapp 60%, nachdem Maria Agnes Strack-Zimmermann überraschend ebenfalls kandidiert hatte. Kubicki sagte nach der Verkündung des Wahlergebnisses:
18: Ich nehme die Wahl an und ich spüre die Bürde der Erwartungen. Und ich will versuchen, mit euch allen dieser Bürde gerecht zu werden. Die erste Herausforderung ist Sachsen-Anhalt. Und ich werde alles tun, dass diese Wahl für die Freien Demokraten erfolgreich sind, weil wir Deutschland damit beweisen können, die Freien Demokraten sind wieder da. Denn dort haben die Menschen sonst nur die Alternative zwischen Volksfront und Völkischer Front. Es braucht eine starke liberale Kraft in Sachsen-Anhalt.
17: Auf der Brenner-Autobahn zwischen Österreich und Italien laufen groß angelegte Proteste. Die wichtige Nord-Süd-Verbindung ist deshalb bis zum Abend gesperrt. Das befürchtete Verkehrschaos ist bislang aber ausgeblieben. Uwe Schimonek.
19: Die Autoclubs melden bisher keine größeren Staus auf den Umleitungsstrecken. Offenbar halten sich die meisten Autofahrer an die Empfehlung, heute nicht über die Alpen zu fahren, heißt es aus Österreich. Dabei fällt die Sperrung genau in die Pfingstferien mehrerer deutscher Bundesländer. Mögliche Ausweichrouten führen durch die Schweiz und über Salzburg. Hintergrund der Demos ist die Verkehrsbelastung am Brenner.
17: Die Techniker Krankenkasse hat im vergangenen Jahr so viele mögliche Behandlungsfehler erfasst wie noch nie. Mehr als 7.500 Versicherte meldeten sich mit Verdachtsfällen, heißt es gegenüber den Funke-Zeitungen. Fast ein Drittel entfiel auf chirurgische Eingriffe. TK-Chef Baas fordert einen offeneren Umgang mit Fehlern. Es ist das Duell Titelverteidiger und französischer Meister gegen Premier League-Sieger. Im Finale der Champions League spielen heute Paris Saint-Germain gegen den FC Arsenal. Für die Engländer wäre es der erste Titel in der Königsklasse. Ein bisschen mischt übrigens auch Deutschland in diesem Endspiel der Königsklasse mit. DFB-Stürmer Kai Havertz spielt ja beim FC Arsenal und geleitet wird die Partie heute vom Schiedsrichter Daniel Siebert und seinem Team. Anstoß in Budapest ist um 18 Uhr. 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
16: Besser ankommen mit dem besten Verkehrsservice. Nichts los auf den Straßen, aktuell freie Fahrt. Habt ihr noch weitere Staus, Blitzer oder Störungen gesehen? Dann könnt ihr sie gerne melden, telefonisch oder per WhatsApp an die Nordseewelle-Hotline 04931 97 3000.
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9: Verdammt heiß gewesen, ne? Die letzten Tage bei uns im Nordwesten. Da gibt es einiges zu beachten, zu Hause oder auch am Arbeitsplatz. Alle Infos nach Jax Jones oder auch Max Giesinger mit Johannes Oerding und Wimpernschlag. Immer noch großartig, dass Max Giesinger beim Kuhstreichen sich den Finger gebrochen hat. Also großartig. Jetzt für euch am Start, hier bei Nordseewelle.

Jax Jones und Breathe. Einfach mal durchatmen. Das tut ganz gut, ne? Nach diesen heißen Tagen. Dazu ein garantierter Ohrwurm auf der Nordseewelle Playlist gleich für euch. Okay, jetzt sagt ihr euch, das haben wir schon ein paar Mal gehört, aber ist das tatsächlich ein Ohrwurm? Ich sag euch, ja, es ist ein Ohrwurm, Beweis jetzt. Und weil ich euch so natürlich nicht gehen lasse, beweise ich euch jetzt auch noch ein drittes Mal, dass das den garantierten Ohrwurm sein könnte.

0: Musik mit allen aktuellen Hits auf in Richtung Samstagabend und es ist verdammt heiß gewesen hier bei uns im Nordwesten. Wir erwarten nochmal so heftige Temperaturen in den nächsten Wochen. Nur was tut man denn, wenn das zu heiß ist, zum Beispiel beim Arbeiten am Arbeitsplatz? Kollegin Kimberly.
1: Maßnahmen, die umgesetzt werden müssen, sind in einem

Deja, Always. Bei der meisten Musik mit allen aktuellen Hits gleich Isaac und Always on the Run. Nordsee Valley hier mit ein paar Tipps. Nicht nur für die Firma, haben wir gerade schon mit Kimberly drüber gesprochen. Verdammt heiß gestern gewesen bei uns im Nordwesten. Ne? 23 bis 29 Grad in der Spitze sogar, habe ich gesehen. Aber das kommt wieder, kann ich euch sagen, die nächsten Wochen. Deswegen sorgen wir nochmal vor, was kann man bei der Arbeit optimieren, aber was könnte man zu Hause vielleicht auch noch ein bisschen optimieren, damit die Hitze draußen bleibt. Also klingt jetzt vielleicht ein bisschen crazy, tatsächlich Schlafanzüge ein paar Stunden in den Kühlschrank oder vielleicht sogar kurzzeitig ins Eisfach. Habe ich selber auch schon gemacht. Macht auf jeden Fall Laune. Für alle, die keine Klimaanlage haben, da hilft ein Ventilator. Für die extra Abkühlung am besten noch eine kleine Schüssel mit Eis davor stellen und dann läuft das Ding. Also Klimaanlage für günstiges Geld. Es hilft auch, wenn man sich feuchte Tücher so ein bisschen, ich sag mal, auf den Wäschenständer raufzwängt. Frisch gewaschene Wäsche, bisschen länger feucht in der Bude halten. Ne? Das verdunstet und dadurch kühlt sich die Luft auf jeden Fall ab. Also wir wünschen auch die nächsten Wochen gute Schwitzen mit der meisten Musik und allen aktuellen Hits. Isaac und Always on the Run. Hi.

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16: Besser ankommen mit dem besten Verkehrsservice. Nichts los auf den Straßen in Niedersachsen. Aktuell ist alles frei. Habt ihr noch weitere Staus, Blitzer oder Störungen gesehen? Dann könnt ihr sie gerne melden, telefonisch oder per WhatsApp an die Nordseewelle-Hotline 04931 97 3000.
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18: Schön, dass ihr mit dabei seid. Wir haben die letzten Stunden über die Veranstaltungstipps bei uns im Nordwesten gesprochen. Abkühlen geht natürlich auch in den Kinosälen. Da ist man besonders gut klimatisiert. Wasser läuft, das hören wir gleich hier bei Nordseewelle.

0: Night von Katy Perry. Die meiste Musik mit allen aktuellen Hits mit Sympathisant Nico Santos. All Time High. Wir freuen uns auf Abkühlung. Wir freuen uns aber auch auf ein bisschen Freizeitbeschäftigung. Und das lässt sich doch wunderbar kombinieren. Und zwar mit einem Besuch im Kino hier bei uns im Nordwesten. Also einfach mal luschern, was denn da geht. Also, wir fassen das mal ganz kurz zusammen. Am Boden zerstört, Verlobte bei der Hochzeit in Italien einfach nicht aufgetaucht. Die Hochzeitsreise, die kann dann auch storniert werden und damit ist das Chaos natürlich vorprogrammiert.
1: Buonasera,
2: das Signore. Hey, es gibt leider eine kleine Änderung wegen meiner Reservierung.
1: Ist denn etwas nicht in Ordnung? An Ihrer Stelle würde ich das gesamte Paket allein genießen.
2: Allein auf Hochzeitsreise?
1: Hochzeitsreise, Urlaub, nennen Sie es, wie Sie wollen.
0: Ja, solo mio, alleine einfach mal den Urlaub durchziehen. Schon mutig, ne?
2: Ist der Stuhl besetzt?
1: Verzeihung, kennen wir uns.
3: Haben Sie das Honeymoon-Paket gebucht?
1: Ja.
3: Gehören dazu nicht zwei?
1: Das ist was Persönliches.
3: Oh, sie ist nicht aufgetaucht. Hey, scusi, Big Tuna, den braucht er jetzt. Er wurde am Altar stehen gelassen.
1: Nein, nein, das habe ich doch gar nicht gesagt.
0: Und wie es so kommen muss, kommt es auch im Café del Sol. Lernt der Gute eine neue Frau kennen und dann ist richtig Pfiff drin in der Geschichte.
4: Wie ist Ihr Name?
1: Matt und Sie sind Café del Sol.
4: Nein, Gia.
1: Ich habe nur versucht, witzig zu sein.
4: Okay, versuchen Sie es weiter.
0: Ja, ob die beiden wieder zusammenkommen oder ob das alte Paar wieder ein neues Paar wird, wie diese Liebesgeschichte ausgeht, das seht ihr in Emden oder Wilhelmshaven in euren Lieblingskino Solo Mio bei Nordseewelle. Lately.

mit Superheroes, bei der meisten Musik mit allen aktuellen Hits. Nordseewelle gleich mit den Imagine Dragons, Kygo und Stars Will Align. Mit so einer Leichtigkeit in Richtung Samstagabend. Wir freuen uns drauf. Wir freuen uns natürlich auf eure Zeit, auf eure 20 Hits, ausgewählt von Chartexperte Enrico. Die Nordseewelle Top 20, die meistgewünscht beliebtesten Hits bei uns im Nordwesten. Direkt im Anschluss, in wenigen Minuten geht's los. Und damit heißt es Feierabend für mich und wir hören uns tatsächlich jetzt schon am Montag wieder in der Nordseewelle Feierabendshow ab 14 Uhr. Martin Putz ist damit raus. Genießt das Restweekend, ihr Lieben.

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16: Sonne und ein paar Wolken wechseln sich heute Abend bei uns im Nordwesten ab. Und es bleibt trocken, nur ganz vereinzelt kann später auch mal Nebel auftauchen. In der Nacht gehen die Temperaturen runter auf 13 bis 7 Grad. Der Nordseewelle 3-Tage-Trend. Morgen wird's deutlich wolkiger. Später sind auch einzelne kräftige Gewitter mit Hagel- und Sturmböen möglich. Die Tagestoptemperatur liegt bei 24 Grad. Am Montag und Dienstag geht's dann ähnlich weiter mit Wolken und ab und zu Schauern.
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17: Ich bin Sönke Röhling. Schönen guten Abend. Die FDP hat einen neuen Vorsitzenden. Auf dem Parteitag in Berlin hat sich Urgestein Wolfgang Kubicki in einer Kampfabstimmung mit 59,3% gegen Marie-Agnes Strack-Zimmermann durchgesetzt. Sie hatte ihre Gegenkandidatur überraschend erst kurzfristig auf dem Parteitag angemeldet. Der Politikwissenschaftler Emanuel Richter sagte bei Phoenix:
18: Das ist jetzt auch für ihn ein persönlicher Dämpfer und ehrlich gesagt kein guter Start für ihn, weil eben klar wird, es gibt eine Konkurrenz innerhalb der Partei, die ist fast so stark wie die Unterstützer von seiner Kandidatur. Und das ist mit dem heutigen Wahlgang sicherlich nicht beendet, sondern das wird als parteiinterner Kampf ganz sicherlich weitergehen.
17: Die vielbefahrene Brenner-Autobahn zwischen Österreich und Italien ist derzeit gesperrt. Hintergrund sind Proteste gegen den Autobahnverkehr. Das befürchtete Verkehrschaos ist bislang aber ausgeblieben. Offenbar haben viele Autofahrer heute den Weg über die Alpen gemieden, heißt es aus Österreich. Bundesfamilienministerin Prien denkt über neue Regelungen nach, um die Bildschirmzeit für Kinder zu begrenzen. Unter Dreijährige zum Beispiel sollten in ihren Augen gar keinen Kontakt zu digitalen Endgeräten haben, sagte sie der Welt am Sonntag. Wie das genau umgesetzt werden soll, ließ sie aber erstmal offen. Es ist das Duell Titelverteidiger und französischer Meister gegen Premier League-Sieger. Im Finale der Champions League spielen heute Paris Saint-Germain und der FC Arsenal gegeneinander. Für die Engländer wäre es der erste Titel in der Königsklasse. Der Ärger der Fans über die hohen Ticketpreise für die Fußball-WM in Nordamerika ist groß. Jetzt mischen laut Welt am Sonntag auch mehrere DFB-Sponsoren mit. Einzelheiten von Dirk Jostes.
19: Fußball als weltweiter Volkssport Nummer 1 müsse für alle Fans erschwinglich bleiben, heißt es demnach von VW. Auch Bitburger äußerte sich ähnlich. Die FIFA rechnet durch das Turnier in den USA, Kanada und Mexiko mit Rekordeinnahmen. 11 Milliarden Euro sollen durch TV-Rechte, Sponsorenverträge und Ticketverkäufe zusammenkommen. Weil die FIFA keine Preisobergrenze gesetzt hat, kosten Karten mittlerweile 5- oder 6-stellige Beträge.
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16: Besser ankommen mit dem besten Verkehrsservice. Nichts los auf den Straßen in Niedersachsen. Aktuell ist alles frei. Habt ihr noch weitere Staus, Blitzer oder Störungen gesehen? Dann könnt ihr sie gerne melden, telefonisch oder per WhatsApp an die Nordseewelle Hotline 04931 97 3000.
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20: Hi, die Hörercharts hier, willkommen und hallihallo. Ihr habt abgestimmt, ihr habt mitentschieden, welche Tracks in dieser Woche dabei sein dürfen und welcher Hit heute am Ende hier an der Spitze sein wird. Gleich starten wir den Countdown, als erstes aber wie immer eine Zusammenfassung der Chartspitze vom letzten Mal.
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20: Harry Styles auf Platz 3, American Girls. Fever Dream, Alex Warren auf der 2. Seit 3 Wochen auf 1, New Religion von Bebe Rexha.
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20: Los geht's mit Michael Schulte, 5 AM.
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0: Out of the Dark in dieser Woche auf 19. Das waren Klok Klok.
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0: Bibi Rexha aus New York City. Sie liefert uns den ersten Hitvorschlag und einen weiteren Vorgeschmack aufs kommende Album. Es kommt in 2 Wochen. Einen Song daraus kennen wir ja schon. Hier bei uns schon seit 3 Wochen auf 1, New Religion. Für ihre neue Single hat sie sich wieder David Guetta geschnappt. Eine bewährte Kombi, muss man sagen. Die beiden hatten schon einige gemeinsame Tracks, wie zum Beispiel I'm Good.
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0: Das hier ist die neueste Nummer der beiden, Sad Girls.

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1: Drive Safe in dieser Woche Miles Smith auf Platz 17 und Kamrat hatten wir davor auf der 18 mit Hug Yourself. Wir erinnern gleich ans ehemalige Chartjahr 2003. Vorher gibt's die neue Nummer, den offiziellen WM-Song Die Die von Shakira.

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2: Die Top 20 Charts dieser Woche mit weiteren neuen Songs, beispielsweise von Jonas Blue, Dasher und Ariana Grande. Die erinnern auch gleich ans ehemalige Chartjahr 2003 und vorher kommt Shakira zusammen mit Burna Boy und dem offiziellen WM-Song 2026, Die Die. Hier gleich nach Sombre.
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2: Homebreaker.

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1: Drei, heute vor 23 Jahren.
2: Madonna machte nach einer Pause wieder mal auf sich aufmerksam. Bei den MTV Video Music Awards, da küsste sie Britney Spears und Christina Aguilera am Ende der Performance mit der Zunge. Das war damals schon ein ziemliches Ding. Einen drauf setzte allerdings noch Janet Jackson. Die sorgte für mehr Aufregung. Am Ende einer Performance mit Justin Timberlake beim Super Bowl in den USA zeigte sie ihre Nippel. Das war dann der Nippelskandal 2003. Der Herr der Ringe, die Rückkehr des Königs, das war der erfolgreichste Kinofilm in diesem Jahr. Der Österreicher Arnold Schwarzenegger wird Gouverneur von Kalifornien. Dieter Bohlen startet mit Deutschland sucht den Superstar und hat mit Alexander Klaff seinen ersten Gewinner. Den Nachbarn in Belgien war das wurscht, da hörte man lieber Nelly und Kelly Rowland.
1: Beide US-Stars hatten heute vor 23 Jahren diesen Nummer 1-Hit.

Auch ihre Bandkollegin Beyoncé von Destiny's Child war zeitgleich sehr erfolgreich und damals noch nicht mit Jay-Z verheiratet, nur Studio-Buddies. Da haben sie diesen Song gemeinsam aufgenommen. 8 Wochen lang Platz 1 in den USA, Crazy in Love 2003. Ein

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1: Hate That I Made You Love Me, ein weiterer Vorgeschmack und die brandneue Single von Ariana Grande war das. Das mittlerweile 8. Studioalbum kommt dann Ende Juli raus und dieser neue Song ist da drauf. David Guetta, vorhin hatten wir ihn schon mit Bebe Rexha und einem brandneuen Song

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11: Ich bin Mia Hin. Schönen guten Abend. Die FDP hat einen neuen Vorsitzenden. Auf dem Parteitag in Berlin hat sich Parteiurgestein Wolfgang Kubicki in einer Kampfabstimmung mit 59,3% gegen Marie-Agnes Strack-Zimmermann durchgesetzt. Sie hatte ihre Gegenkandidatur erst kurzfristig auf dem Parteitag angemeldet. Der Politikwissenschaftler Emanuel Richter sagte bei Phoenix:
12: Das ist jetzt auch für ihn ein persönlicher Dämpfer und ehrlich gesagt kein guter Start für ihn, weil eben klar wird, es gibt eine Konkurrenz innerhalb der Partei. Die ist fast so stark wie die Unterstützer von seiner Kandidatur. Und das ist mit dem heutigen Wahlgang sicherlich nicht beendet, sondern das wird als parteiinterner Kampf ganz sicherlich weitergehen.
11: Das befürchtete Verkehrschaos zwischen Österreich und Italien ist ausgeblieben. Dort ist heute die 4-befahrene Brenner-Autobahn gesperrt. Offenbar halten sich die meisten Autofahrer an die Empfehlung, heute nicht über die Alpen zu fahren, heißt es aus Österreich. Grund der Sperrung? Genervte Anwohner protestieren gegen Lärm und die vielen Staus. Bürgermeister Karl Mühlsteiger aus der Gemeinde Gries am Brenner sagte in der ARD:
13: Der Bevölkerung reicht's, es ist ein Hilfeschrei. Und wenn die Politik nicht reagiert darauf, werden weitere Demonstrationen in die Folge sein.
11: Der Flugbetrieb am Münchner Airport ist am Vormittag unterbrochen worden. 2 Piloten hatten dort eine Drohne gemeldet. Die Start- und Landebahn wurden umgehend gesperrt. Flüge verzögerten sich oder wurden umgeleitet. Eine Drohne konnte die Polizei aber nicht finden. Gegen 10 Uhr lief der Betrieb wieder an. Bundesfamilienministerin Prien denkt über neue Regelungen nach, um die Bildschirmzeit für Kinder zu begrenzen. Unter 3-Jährige zum Beispiel sollten gar keinen Kontakt zu digitalen Endgeräten haben, sagte sie der Welt am Sonntag. Wie das genau umgesetzt werden soll, ließ Prien offen. Nach Wochen im seichten Wasser ist der tote Ostseewal in Dänemark an Land gezogen worden. Spezialisten wollen das Tier in den kommenden Tagen untersuchen, um mehr über die Todesursache herauszufinden. Am Strand der Insel Anholt tummeln sich viele Schaulustige, obwohl der Wal jeden Moment platzen könnte. 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
1: Ihr habt sie abgestimmt, die 20 Platzierten hier in den Hörercharts. Halbzeit, wir sind schon bei den Top 10. Und da geht es jetzt weiter mit Need Your Love, One Republic.
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1: Gefolgt von Kaido und John.

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2: Unser dritter Hitvorschlag ist Country-Pop aus den USA, Dasha. Wer kann es momentan besser als sie? Wir erinnern uns, das war der große Durchbruch.
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2: Es folgten viele, viele Hits und es kommt im Sommer ein neues Album. Geholfen hat ihr wie immer ihr Bruder, der ist auch sehr musikalisch. Ein Vorgeschmack, Made About It, nicht nur gesungen von Dasha, sondern sie spielt auch noch Gitarre und haut auch kräftig in die Tasten. Hier ist unser dritter Hitvorschlag.

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1: In dieser Woche auf 7 Swim von BTS. Und wir haben sie vorletzte Woche schon vorgestellt, die neue Nummer von Sabrina Carpenter und Madonna. Bring Your Love kommt ihr gleich nach Kygo. Der ist platziert mit Save My Love.
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1: So, es geht in die letzte Runde mit den Plätzen 5 bis 1 und noch einer neuen Single von Jonas Blue. Außerdem bleibt es noch ein wenig spannend, wen ihr heute auf die 1 gewählt habt. In den letzten 3 Wochen war es Bebe Rexha und New Religion. Harry Styles ist es jedenfalls nicht. Leicht abgerutscht in dieser Woche von 3 auf
0: Platz 5.
1: American Girls.

0: Fever Dream in dieser Woche 4. Das war Alex Warren.
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0: 3 Plätze geht's aufwärts in dieser Woche für Olivia Dean. So easy to fall in love.
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Vor 10 Jahren war das ein Riesenhit für Jonas Blue und es war keine Eintagsfliege. Da kam noch einiges hinterher und er hat auch noch einiges vor. Zum Beispiel kommt ein Album im Herbst und das hier ist ein Vorgeschmack darauf, die Single Girl. Jonas Blue mit unserem

0: Und das waren sie wieder, die 20 meistgewünschten Hits. Von euch abgestimmt und gewünscht in den letzten 7 Tagen. Hier kommt Platz 1 zum 4. Mal in Folge von Bebe Rexha, New Religion.
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7: Ich bin Mia Hin. Schönen guten Abend. Wolfgang Kubicki ist neuer FDP-Chef. Beim Parteitag in Berlin bekam er knapp 60% der Stimmen, nachdem Marie-Agnes Strack-Zimmermann überraschend ebenfalls kandidiert hatte. Kubicki sagte nach der Verkündung des Wahlergebnisses:
8: Ich nehme die Wahl an und ich spüre die Bürde der Erwartungen. Und ich will versuchen, mit euch allen dieser Bürde gerecht zu werden. Die erste Herausforderung ist Sachsen-Anhalt. Und ich werde alles tun, dass diese Wahl für die Freien Demokraten erfolgreich sind, weil wir Deutschland damit beweisen können, die Freien Demokraten sind wieder da. Denn dort haben die Menschen sonst nur die Alternative zwischen Volksfront und Völkischer Front. Es braucht eine starke liberale Kraft in Sachsen-Anhalt.
7: Erneut hat eine Drohnensichtung für Probleme im deutschen Luftverkehr gesorgt. Der Betrieb am Münchner Flughafen musste am Vormittag eingestellt werden. Benno Hille.
9: Zwei Piloten hatten am Flughafen Alarm geschlagen. Die Start- und Landebahnen wurden daraufhin vorsichtshalber gesperrt. Zahlreiche Starts verzögerten sich. Um die 20 Flüge wurden in andere Städte umgeleitet. Die Polizei suchte den Flughafen mit einem Hubschrauber ab, konnte aber keine Drohne finden. Gegen 10 Uhr konnte der Flugbetrieb wieder anlaufen. Nun wird ermittelt, was hinter dem Vorfall steckt.
7: Das befürchtete Verkehrschaos zwischen Österreich und Italien wegen der Sperrung der Brenner-Autobahn ist ausgeblieben. Offenbar hatten die meisten Autofahrer ihre geplante Fahrt über die Alpen verschoben. Den ganzen Tag über war die Brenner-Autobahn gesperrt. Tausende Anwohner protestierten gegen den zunehmenden Verkehr über die wichtige Nord-Süd-Verbindung. Auch von einigen DFB-Sponsoren gibt es jetzt Kritik an den hohen Ticketpreisen bei der Fußball-WM. Wie die Welt am Sonntag berichtet, heißt es unter anderem von VW, Fußball als weltweiter Volkssport Nummer 1 müsse für alle Fans erschwinglich bleiben. Die FIFA rechnet mit Rekordeinnahmen von 11 Milliarden Euro. Bundesfamilienministerin Prien will die Bildschirmzeit für Kinder begrenzen. Unter Dreijährige zum Beispiel sollten gar keinen Kontakt zu digitalen Endgeräten haben, sagte sie der Welt am Sonntag. Prien denkt nun über neue gesetzliche Regelungen nach. Wie das genau umgesetzt werden soll, bleibt aber erstmal offen.
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